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3: Auf der A72 Hof Richtung Plauen blockiert zwischen dem Dreieck Hochfranken und Pirk ein kaputtes Auto die rechte Spur. Und im Vogtlandkreis gibt es auf der Straße zwischen dem Abzweig nach Noid-Örfel und Reichenbach im Vogtland eine Ölspur auf der Fahrbahn. Staus und Blitzer immer melden an unsere kostenfreie Hotline 0800 0815 200. Das Wetter im Freistaat. Wolkig ist es heute und erstmal bleibt es trocken. Am Abend schieben sich dann mehr Wolken rein und die Sonne zeigt sich seltener. Die Höchstwerte liegen bei 27 bis 30 Grad. Morgen wird's deutlich unbeständiger mit vielen Wolken. Dazu immer wieder Schauer und Gewitter. Vereinzelt kann's auch kräftig werden, maximal bis 29 Grad.
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1: Um 2.30 Uhr. Ich bin André Glatzel. In den USA ist der Prozess rund um Social-Media-Sucht mit einem Milliardenvergleich zu Ende gegangen. Meta zahlt bis zu 14 Milliarden Euro. Darauf hat sich der Insta- und Facebook-Konzern mit den klagenden US-Bundesstaaten geeinigt. Fabian Hoffmann mit den Details.
2: Gleichzeitig stimmt Meta zu, mehr zum Schutz von Kindern und Jugendlichen zu tun, etwa mit Zeitlimits. Fast 30 US-Bundesstaaten hatten den Konzern verklagt und ihm vorgeworfen, junge Nutzer abhängig und damit psychisch krank zu machen. Die 14 Milliarden sind natürlich eine Riesensumme, damit kommt Meta aber noch vergleichsweise günstig weg. Die Bundesstaaten hatten 170 Milliarden verlangt. Mit dem Vergleich endet der Prozess und auch Meta-Chef Mark Zuckerberg muss nicht mehr aussagen.
1: Nach viel Aufregung um die Zuckersteuer auf zuckerfreie Getränke kommt jetzt das Dementi von Finanzminister Klingbeil. Er stellt klar, das ist Quatsch und kommt nicht. Auf Fachebene wurde zwar darüber diskutiert, mehr aber auch nicht. Bundeskanzler Friedrich Merz sagt dazu:
3: Es ist offensichtlich mittlerweile ein beliebtes Spiel, fachliche Erwägungen sofort hoch zu stilisieren und hoch zu jatzen zum Streit in der Koalition. Das ist grober Unfug. Wir lassen uns natürlich von den Fachleuten in den Ministerien beraten, aber am Ende des Tages steht eine politische Entscheidung, die treffen wir gemeinsam und über dieses Thema gibt es keinen Streit. Punkt.
1: Die Länder ziehen wegen der deutlich höheren Schienenmaut für Regionalzüge vor Gericht. Die Klage gegen den Bund soll in den nächsten Tagen kommen, berichtet die Rheinische Post. Für den Regionalverkehr geht es um Mehrkosten von 400 Millionen Euro. Die Länder fordern, dass der Bund dafür aufkommt. Im Nordwesten Frankreichs ist ein Autofahrer in eine Menschenmenge gerast und hat einen Menschen getötet. 10 weitere wurden verletzt, 4 davon schwer. Laut Polizei soll es eine Auseinandersetzung gegeben haben. Ein Tatverdächtiger wurde festgenommen. Im Sächsischen Landtag hat die Diskussion über den neuen Haushalt begonnen. Über 53 Milliarden Euro sind für die kommenden 2 Jahre eingeplant. Dafür braucht die schwarz-rote Minderheit erneut Stimmen von anderen Parteien. Ein großer Streitpunkt, die geplanten Schuldenaufnahmen. BSW-Chef Kupke zum Beispiel findet die Kredite grundsätzlich richtig, wirft der Regierung aber Planlosigkeit vor.
4: Wie steht Sachsen 2029, 2030 und darüber hinaus da? Haben wir unsere Infrastruktur modernisiert? Ist unsere Wirtschaft wieder wettbewerbsfähig? Sind Gesundheit, Pflege, Bildung, Kultur krisenfest finanziert? Der vorliegende Entwurf liefert auf diese überlebenswichtigen Fragen bestenfalls vage Ansätze.
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5: Auf der A72 Hof Richtung Plauen steht zwischen dem Dreieck Hochfranken und Pirk ein kaputtes Auto auf der rechten Spur. Und im Vogtlandkreis gibt es auf der Straße zwischen dem Abzweig nach Noid-Örfel und Reichenbach im Vogtland eine Ölspur auf der Fahrbahn. Staus und Blitzer immer melden an unsere kostenfreie Hotline 0800 0815 200. Das Wetter im Freistaat. Wolkig ist es heute und erstmal bleibt es trocken. Am Abend schieben sich dann mehr Wolken rein und die Sonne zeigt sich seltener. Die Höchstwerte liegen bei 27 bis 30 Grad. Morgen wird es deutlich unbeständiger mit vielen Wolken. Dazu immer wieder Schauer und Gewitter. Vereinzelt kann es auch kräftig werden, maximal bis 29 Grad.
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3: Um 3 Uhr. Ich bin André Glatzel. Im Prozess um Social-Media-Sucht haben sich Meta und mehrere US-Bundesstaaten geeinigt. Im Rahmen eines Vergleichs zahlt der Insta- und Facebook-Konzern bis zu 14 Milliarden Euro. Gleichzeitig stimmt Meta zu, mehr zum Schutz von Kindern und Jugendlichen zu tun, etwa mit Zeitlimits. Die Beschäftigten in mehreren VW-Werken in Deutschland wissen weiter nicht, wie es für sie weitergeht. Konzernchef Blume war jetzt in den Werken in Zwickau und Emden und hat sich dort den Belegschaften gestellt. Er sagte, dass noch nicht entschieden sei, ob Werke geschlossen werden. Dazu sagt Sachsens Wirtschaftsminister Dirk Panther:
4: Wir brauchen uns in Sachsen überhaupt nicht zu verstecken. Das tun wir auch nicht, sondern wir glänzen mit der Klasse, die Zwickau hat, die Mosel hat, die Chemnitz hat, die auch Dresden hat. Und deshalb sind wir da auch nicht bange, weil wenn es wirklich so ist, dass alle Standorte vergleichbare Bedingungen haben, Wettbewerbsbedingungen haben, dann werden wir hier auch ein wichtiges Wörtchen mitreden für die Zukunft.
3: VW steckt seit Jahren in der Krise und will massiv sparen. Zehntausende Jobs sollen gestrichen werden. Finanzminister Lars Klingbeil hat jetzt klargestellt, eine Zuckersteuer auf zuckerfreie Zero-Getränke wird es nicht geben. Grund für die Aufregung ist ein durchgesickertes Arbeitspapier, in dem über diesen Vorschlag diskutiert wurde. Klingbeil sagt:
5: Ich halte das für Quatsch, wenn ich das so offen sagen darf. Es gibt viele Länder, die haben eine Zuckersteuer, wo auch Getränke mit Süßungsmitteln besteuert werden im Rahmen der Zuckersteuer. Aber am Ende treffe ich als Minister die Entscheidung, was ich vorlege. Und ich bin da sehr klar, es wird keine Steuer geben auf nicht zuckerhaltige Getränke.
3: Im Munitionsskandal im Sächsischen Landeskriminalamt muss ein Teil der Vorwürfe neu geprüft werden. Es geht um einen früheren Schießtrainer des mobilen Einsatzkommandos. Mehr von Imme Kasten.
6: Der Polizist hatte bei einer Fortbildung dienstliche Munition an einen privaten Ausbilder gegeben. Das Landgericht verurteilte ihn wegen Unterschlagung und Bestechlichkeit. Einen Verstoß gegen das Waffengesetz sah es damals aber nicht. Genau da sieht der Bundesgerichtshof einen Rechtsfehler. Deshalb muss das Landgericht Dresden diesen Vorwurf jetzt noch einmal prüfen. Die Freisprüche für 2 weitere Beamte bleiben bestehen.
3: Nach einer heftigen Überschwemmung in Nepal werden fast 400 Urlauber vermisst. Der Großteil sind Touristen aus dem Ausland, die meisten kommen aus Indien. Auf Videoaufnahmen ist zu sehen, wie Wassermassen ganze Häuser mitreißen. An der Grenze zu China gab es außerdem einen Erdrutsch. In Deutschland fehlen über 1,3 Millionen Wohnungen. Das geht aus dem Baumonitor des Pestel-Instituts hervor. Das wirkt sich nach Ansicht der Forscher auch auf das Wirtschaftswachstum aus. Pestel-Chef Günther sagte, Menschen ziehen nicht zum neuen Arbeitsort, wenn sie dort keine bezahlbare Wohnung finden. 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
7: Im Vogtlandkreis gibt es auf der Straße zwischen dem Abzweig nach Noid, Oerfel und Reichenbach im Vogtland eine Ölspur auf der Fahrbahn. Staus und Blitzer immer melden an unsere kostenfreie Hotline 0800 0815 200. Das Wetter im Freistaat. Wolkig ist es heute und erstmal bleibt es trocken. Am Abend schieben sich dann mehr Wolken rein und die Sonne zeigt sich seltener. Die Höchstwerte liegen bei 27 bis 30 Grad. Morgen wird es deutlich unbeständiger mit vielen Wolken. Dazu immer wieder Schauer und Gewitter. Vereinzelt kann es auch kräftig werden, maximal bis 29 Grad.
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1: Um 3.30 Uhr. Ich bin André Glatzel. Im Prozess um Social-Media-Sucht haben sich Meta und mehrere US-Bundesstaaten geeinigt. Im Rahmen eines Vergleichs zahlt der Insta- und Facebook-Konzern bis zu 14 Milliarden Euro. Gleichzeitig stimmt Meta zu, mehr zum Schutz von Kindern und Jugendlichen zu tun, etwa mit Zeitlimits. Die Beschäftigten in mehreren VW-Werken in Deutschland wissen weiter nicht, wie es für sie weitergeht. Konzernchef Blume war jetzt in den Werken in Zwickau und Emden und hat sich dort den Belegschaften gestellt. Er sagte, dass noch nicht entschieden sei, ob Werke geschlossen werden. Dazu sagt Sachsens Wirtschaftsminister Dirk Panther:
2: Wir brauchen uns in Sachsen überhaupt nicht zu verstecken. Das tun wir auch nicht, sondern wir glänzen mit der Klasse, die Zwickau hat, die Mosel hat, die Chemnitz hat, die auch Dresden hat. Und deshalb sind wir da auch nicht bange, weil wenn es wirklich so ist, dass alle Standorte vergleichbare Bedingungen haben, Wettbewerbsbedingungen haben, dann werden wir hier auch ein wichtiges Wörtchen mitreden für die Zukunft.
1: VW steckt seit Jahren in der Krise und will massiv sparen. Zehntausende Jobs sollen gestrichen werden. Finanzminister Lars Klingbeil hat jetzt klargestellt, eine Zuckersteuer auf zuckerfreie Zero-Getränke wird es nicht geben. Grund für die Aufregung ist ein durchgesickertes Arbeitspapier, in dem über diesen Vorschlag diskutiert wurde. Klingbeil sagt:
3: Ich halte das für Quatsch, wenn ich das so offen sagen darf. Es gibt viele Länder, die haben eine Zuckersteuer, wo auch Getränke mit Süßungsmitteln besteuert werden im Rahmen der Zuckersteuer. Aber am Ende treffe ich als Minister die Entscheidung, was ich vorlege. Und ich bin da sehr klar, es wird keine Steuer geben auf nicht zuckerhaltige Getränke.
1: Im Munitionsskandal im sächsischen Landeskriminalamt muss ein Teil der Vorwürfe neu geprüft werden. Es geht um einen früheren Schießtrainer des mobilen Einsatzkommandos. Mehr von Imme Kasten.
4: Der Polizist hatte bei einer Fortbildung dienstliche Munition an einen privaten Ausbilder gegeben. Das Landgericht verurteilte ihn wegen Unterschlagung und Bestechlichkeit. Einen Verstoß gegen das Waffengesetz sah es damals aber nicht. Genau da sieht der Bundesgerichtshof einen Rechtsfehler. Deshalb muss das Landgericht Dresden diesen Vorwurf jetzt noch einmal prüfen. Die Freisprüche für zwei weitere Beamte bleiben bestehen.
1: Nach einer heftigen Überschwemmung in Nepal werden fast 400 Urlauber vermisst. Der Großteil sind Touristen aus dem Ausland, die meisten kommen aus Indien. Auf Videoaufnahmen ist zu sehen, wie Wassermassen ganze Häuser mitreißen. An der Grenze zu China gab es außerdem einen Erdrutsch. In Deutschland fehlen über 1,3 Millionen Wohnungen. Das geht aus dem Baumonitor des Pestel-Instituts hervor. Das wirkt sich nach Ansicht der Forscher auch auf das Wirtschaftswachstum aus. Pestel-Chef Günther sagte, Menschen ziehen nicht zum neuen Arbeitsort, wenn sie dort keine bezahlbare Wohnung finden. 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
5: Im Vogtlandkreis gibt es auf der Straße zwischen dem Abzweig nach Noid, Oerfel und Reichenbach im Vogtland eine Ölspur auf der Fahrbahn. Staus und Blitzer immer melden an unsere kostenfreie Hotline 0800 0815 200. Das Wetter im Freistaat. Wolkig ist es heute und erstmal bleibt es trocken. Am Abend schieben sich dann mehr Wolken rein und die Sonne zeigt sich seltener. Die Höchstwerte liegen bei 27 bis 30 Grad. Morgen wird es deutlich unbeständiger mit vielen Wolken. Dazu immer wieder Schauer und Gewitter. Vereinzelt kann es auch kräftig werden, maximal bis 29 Grad.
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3: Um 4 Uhr. Ich bin André Glatzel. In den USA ist der Prozess rund um Social-Media-Sucht mit einem Milliardenvergleich zu Ende gegangen. Meta zahlt bis zu 14 Milliarden Euro. Darauf hat sich der Insta- und Facebook-Konzern mit den klagenden US-Bundesstaaten geeinigt. Fabian Hoffmann mit den Details.
4: Gleichzeitig stimmt Meta zu, mehr zum Schutz von Kindern und Jugendlichen zu tun, etwa mit Zeitlimits. Fast 30 US-Bundesstaaten hatten den Konzern verklagt und ihm vorgeworfen, junge Nutzer abhängig und damit psychisch krank zu machen. Die 14 Milliarden sind natürlich eine Riesensumme, damit kommt Meta aber noch vergleichsweise günstig weg. Die Bundesstaaten hatten 170 Milliarden verlangt. Mit dem Vergleich endet der Prozess und auch Meta-Chef Mark Zuckerberg muss nicht mehr aussagen.
3: Es sind weitere unangenehme Termine für VW-Chef Blume gewesen. Er hat sich in Zwickau und Emden der verunsicherten Belegschaft gestellt, die vor Ort auch demonstriert hat. Der kriselnde Volkswagen-Konzern will sparen. Neben Stellenstreichungen stehen auch Werkschließungen im Raum. Ob etwa das Zwickauer Werk dicht gemacht wird, ist noch nicht final entschieden. Daniela Kolbe vom Deutschen Gewerkschaftsbund sagte uns:
5: Zwickau ist eins der wirklich effizientesten Werke, die wir sehen. Und die Beschäftigten haben sicherlich nicht die Probleme des VW-Konzernes herbeigeführt. Die verdienen, dass man hier gut mit ihnen umgeht. Und ich erwarte, dass Herr Blume, aber auch die Landesregierung und alle, die das können, dazu beitragen, dass die Werke in Sachsen erhalten bleiben.
3: Finanzminister Klingbeil hat jetzt klargestellt, eine Zuckersteuer auf zuckerfreie Zero-Getränke wird es nicht geben. Das ergebe keinen Sinn, sagt er. Grund für die Aufregung, es war ein Arbeitspapier durchgesickert, das laut Klingbeil aber nur einen Ideenaustausch darstellt. Die Länder ziehen wegen der deutlich höheren Schienenmaut für Regionalzüge vor Gericht. Die Klage gegen den Bund soll in den nächsten Tagen kommen, berichtet die Rheinische Post. Für den Regionalverkehr geht es um Mehrkosten von 400 Millionen Euro. Die Länder fordern, dass der Bund dafür aufkommt. Sachsens neuer Doppelhaushalt ist jetzt erstmals Thema im Landtag gewesen. Über 53 Milliarden Euro sind für die kommenden 2 Jahre eingeplant. Die schwarz-rote Minderheit braucht dafür erneut Unterstützung aus der Opposition. Die Grünen wollen mehr Geld fürs Klima, die AfD fordert straffere Kürzungen beim Staat. Das BSW vermisst einen klaren Kurs für Investitionen und die geplanten Schulden. Finanzminister Piwarz betonte:
6: Wenn zukünftige Generationen davon profitieren, kann eine Kreditaufnahme gerechtfertigt sein. Aber sie darf niemals nur eine Antwort auf strukturelle Probleme sein. Wenn sich der Landtag dazu entscheidet, Kredite aufzunehmen, dann ist es aus meiner Sicht auch richtig, darüber zu beraten, wie diese Kredite wieder getilgt werden.
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7: Im Vogtlandkreis gibt es auf der Straße zwischen dem Abzweig nach Noid-Oerfel und Reichenbach im Vogtland eine Ölspur auf der Fahrbahn. Staus und Blitzer immer melden an unsere kostenfreie Hotline 0800 0815 200. Das Wetter im Freistaat. Wolkig ist es heute und erstmal bleibt es trocken. Am Abend schieben sich dann mehr Wolken rein und die Sonne zeigt sich seltener. Die Höchstwerte liegen bei 27 bis 30 Grad. Morgen wird's deutlich unbeständiger mit vielen Wolken, dazu immer wieder Schauer und Gewitter. Vereinzelt kann's auch kräftig werden, maximal bis 29 Grad.
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6: Um 4.30 Uhr. Ich bin André Glatzel. In den USA ist der Prozess rund um Social-Media-Sucht mit einem Milliardenvergleich zu Ende gegangen. Meta zahlt bis zu 14 Milliarden Euro. Darauf hat sich der Insta- und Facebook-Konzern mit den klagenden US-Bundesstaaten geeinigt. Fabian Hoffmann mit den Details.
7: Gleichzeitig stimmt Meta zu, mehr zum Schutz von Kindern und Jugendlichen zu tun, etwa mit Zeitlimits. Fast 30 US-Bundesstaaten hatten den Konzern verklagt und ihm vorgeworfen, junge Nutzer abhängig und damit psychisch krank zu machen. Die 14 Milliarden sind natürlich eine Riesensumme, damit kommt Meta aber noch vergleichsweise günstig weg. Die Bundesstaaten hatten 170 Milliarden verlangt. Mit dem Vergleich endet der Prozess und auch Meta-Chef Mark Zuckerberg muss nicht mehr aussagen.
6: Es sind weitere unangenehme Termine für VW-Chef Blume gewesen. Er hat sich in Zwickau und Emden der verunsicherten Belegschaft gestellt, die vor Ort auch demonstriert hat. Der kriselnde Volkswagen-Konzern will sparen. Neben Stellenstreichungen stehen auch Werksschließungen im Raum. Ob etwa das Zwickauer Werk dicht gemacht wird, ist noch nicht final entschieden. Daniela Kolbe vom Deutschen Gewerkschaftsbund sagte uns,
8: Zwickau ist eins der wirklich effizientesten Werke, die wir sehen. Und die Beschäftigten haben sicherlich nicht die Probleme des VW-Konzernes herbeigeführt. Die verdienen, dass man hier gut mit ihnen umgeht. Und ich erwarte, dass Herr Blume, aber auch die Landesregierung und alle, die das können, dazu beitragen, dass die Werke in Sachsen erhalten bleiben.
6: Finanzminister Klingbeil hat jetzt klargestellt, eine Zuckersteuer auf zuckerfreie Zero-Getränke wird es nicht geben. Das ergebe keinen Sinn, sagt er. Grund für die Aufregung, es war ein Arbeitspapier durchgesickert, das laut Klingbeil aber nur einen Ideenaustausch darstellt. Die Länder ziehen wegen der deutlich höheren Schienenmaut für Regionalzüge vor Gericht. Die Klage gegen den Bund soll in den nächsten Tagen kommen, berichtet die Rheinische Post. Für den Regionalverkehr geht es um Mehrkosten von 400 Millionen Euro. Die Länder fordern, dass der Bund dafür aufkommt. Sachsens neuer Doppelhaushalt ist jetzt erstmals Thema im Landtag gewesen. Über 53 Milliarden Euro sind für die kommenden 2 Jahre eingeplant. Die schwarz-rote Minderheit braucht dafür erneut Unterstützung aus der Opposition. Die Grünen wollen mehr Geld fürs Klima, die AfD fordert straffere Kürzungen beim Staat. Das BSW vermisst einen klaren Kurs für Investitionen und die geplanten Schulden. Finanzminister Piwarz betonte,
9: wenn zukünftige Generationen davon profitieren, kann eine Kreditaufnahme gerechtfertigt sein. Aber sie darf niemals nur eine Antwort auf strukturelle Probleme sein. Wenn sich der Landtag dazu entscheidet, Kredite aufzunehmen, dann ist es aus meiner Sicht auch richtig, darüber zu beraten, wie diese Kredite wieder getilgt werden.
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10: Im Vogtlandkreis gibt es auf der Straße zwischen dem Abzweig nach Noid-Oerfel und Reichenbach im Vogtland eine Ölspur auf der Fahrbahn. Staus und Blitzer immer melden an unsere kostenfreie Hotline 0800 0815 200. Das Wetter im Freistaat. Wolkig ist es heute und erstmal bleibt es trocken. Am Abend schieben sich dann mehr Wolken rein und die Sonne zeigt sich seltener. Die Höchstwerte liegen bei 27 bis 30 Grad. Morgen wird es deutlich unbeständiger mit vielen Wolken. Dazu immer wieder Schauer und Gewitter. Vereinzelt kann es auch kräftig werden, maximal bis 29 Grad.
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1: Hallo, ich bin Daniel Heinzer. Neid ist Zeitverschwendung. Mit diesem Satz beeindruckte mich mal ein Freund. Wir hatten so ein lange nicht gesehen Gespräch. Und welchen Job hast du? Was macht die Liebe? Hast du ein Haus oder wohnst du zur Miete? Irgendwann habe ich dann eher so zum Spaß gesagt, Mensch, da werde ich ja richtig neidisch, wenn ich das so höre. Ach komm, Neid ist Zeitverschwendung, meinte der Freund dann. Neid vergiftet, ist nie hilfreich, bringt nicht viel. Wenn ich kann, dann freue ich mich stattdessen ehrlich mit über das, was ein anderer Mensch hat und ich vielleicht nicht. Das ist viel gesünder für die Seele, aber halt nicht jedem gegeben. Bei einer Sache bin ich mir aber sicher. Jeder Mensch hat irgendwas, was er besonders gut kann. Was andere gut finden, begehren. Statt neidisch auf andere zu sein, kann ich mich an diese Stärken, an meine Schätze erinnern und überlegen, wie ich sie sinnvoll für alle nutzen kann. Das ist garantiert keine Zeitverschwendung.
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3: Um 5 Uhr. Ich bin André Glatzel. Im Prozess um Social-Media-Sucht haben sich Meta und mehrere US-Bundesstaaten geeinigt. Im Rahmen eines Vergleichs zahlt der Insta- und Facebook-Konzern bis zu 14 Milliarden Euro. Gleichzeitig stimmt Meta zu, mehr zum Schutz von Kindern und Jugendlichen zu tun, etwa mit Zeitlimits. Die Beschäftigten in mehreren VW-Werken in Deutschland wissen weiter nicht, wie es für sie weitergeht. Konzernchef Blume war jetzt in den Werken in Zwickau und Emden und hat sich dort den Belegschaften gestellt. Er sagte, dass noch nicht entschieden sei, ob Werke geschlossen werden. Dazu sagt Sachsens Wirtschaftsminister Dirk Panther:
4: Wir brauchen uns in Sachsen überhaupt nicht zu verstecken. Das tun wir auch nicht, sondern wir glänzen mit der Klasse, die Zwickau hat, die Mosel hat, die Chemnitz hat, die auch Dresden hat. Und deshalb sind wir da auch nicht bange, weil wenn es wirklich so ist, dass alle Standorte vergleichbare Bedingungen haben, Wettbewerbsbedingungen haben, dann werden wir hier auch ein wichtiges Wörtchen mitreden für die Zukunft.
3: VW steckt seit Jahren in der Krise und will massiv sparen. Zehntausende Jobs sollen gestrichen werden. Die Finanzpläne der sächsischen Regierung haben für heftige Debatten im Landtag gesorgt. Über 53 Milliarden Euro sind für die kommenden 2 Jahre eingeplant. Dafür braucht die schwarz-rote Minderheit erneut Stimmen von anderen Parteien. Die AfD kritisiert die geplanten Schulden und fordert Kürzungen beim Staat. Das BSW wirft der Regierung Planlosigkeit vor. Die Grüne Franziska Schubert fordert mehr Geld für die Anpassung ans Klima.
5: Wir müssen Wasser zurückhalten. Wir brauchen Schatten und Bäume in unseren Städten. Wir müssen anders bauen und Gebäude anpassen und uns auf Dürre, Hochwasser und Waldbrände einstellen. Und wir müssen selbstverständlich unsere Kommunen auch dazu in die Lage versetzen, das zu tun, denn sie können diese Aufgabe nicht alleine stemmen.
3: Nach der heftigen Überschwemmung in Nepal werden weiter hunderte Menschen vermisst. Unter ihnen sind auch viele Touristen. Mindestens 160 Menschen kamen nach Behördenangaben ums Leben. Videos zeigen, wie Wassermassen Laster und ganze Häuser mitreißen. Als Ursache wird eine Eislawine vermutet. In Deutschland fehlen über 1,3 Millionen Wohnungen. Das geht aus dem Baumonitor des Pestel-Instituts hervor. Das wirkt sich nach Ansicht der Forscher auch auf das Wirtschaftswachstum aus. Pestel-Chef Günther sagte, Menschen ziehen nicht zum neuen Arbeitsort, wenn sie dort keine bezahlbare Wohnung finden. 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
6: Im Vogtlandkreis gibt es auf der Straße zwischen dem Abzweig nach Noid-Oerfel und Reichenbach im Vogtland eine Ölspur auf der Fahrbahn. Staus und Blitzer immer melden an unsere kostenfreie Hotline 0800 0815 200. Das Wetter im Freistaat. Wolken und ein bisschen Klarheit gibt es heute Morgen und es bleibt erstmal trocken. Im Laufe des Tages geht's mit Sonne und Wolken weiter. Am Abend schieben sich dann mehr Wolken rein. Die Höchstwerte liegen bei 27 bis 30 Grad. Morgen wird's deutlich unbeständiger mit vielen Wolken, Schauern und auch Gewittern. Maximal 29 Grad.
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8: Einmal werde ich noch wach, heißt, und dann ist Melanie auch wieder da. Die kommt nächste Woche Montag aus dem Urlaub zurück. Dann sind wir endlich wieder für euch vereint, eure Muntermacher. Falls ihr auf der Arbeit auch noch alleine durchhalten müsst, kämpft euch durch, wenn die anderen noch im Urlaub sind. Wir unterstützen euch bei RSA mit Queen, Sandra und Fancy.

0: damit ihr die letzten Minuten Nachtdienst auch noch überlebt, habe ich gleich Sandras Secret Land Queen und gute Mucke von Experience. Ich bin der Neumi und das ist der ASA. Guten Morgen.
1: Guten Morgen, Neumi. Hier ist Manuela aus Groß-Steinberg. Du hattest ja gefragt, was du deinem Kind noch in die Brotbüchse tun kannst.
2: Ja.
1: Wir haben zum Beispiel vom Schulanfang in der Zuckertüte Lobeskarten gehabt. Aha. Das sind so kleine Kärtchen. Da steht zum Beispiel drauf, löwenstarke Leistung, echt super, du bist ein Ass, du kannst das, oh, du schaffst das. Das hat unserem Sohn immer sehr gern, sehr gut gefallen. Und ja, jetzt ist er 16 und kriegt die Kärtchen teilweise immer noch von einer großen Arbeit oder wenn er mal keine Lust hat, in die Brotbüchse. Und das kommt immer noch gut an.
0: Ja, Manu.
1: Genießt die Zeit, wenn sie so klein sind. Sie werden ganz schnell groß.
0: Ja.
1: Macht einen schönen Tag. Liebe Grüße.
0: Die Zeit rennt. Manu, hab ganz vielen Dank. Ich habe die Tage gefragt, was packt denn ihr in die Bämmenbüchse rein? Weil was wir damals hatten, ist ja alles klar, meistens immer ein und dasselbe. Und ich bin seit einer Woche auch Vater von einem Schulkind. Was sollte unbedingt mit rein? Habt ihr auch noch einen Tipp? Dann gerne her damit. 0341 39374 mal die 8, hier ist RSA.

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Noch ist es frisch, aber heute werden 30 Grad im Freistaat. Und wenn sich der Frühnebel verzogen hat, dann gibt's auch eine ganze Menge Sonne. Hier ist RSA. Genießt genau dieses Wetter, denn am Freitag wird's zwar auch nochmal warm, aber dann kommen auch schon wieder die Schauer in den Freistaat zurück. Und dann gibt's erstmal einen Knick in der meteorologischen Optik. Am Wochenende gehen die Temperaturen wieder runter auf 20, teilweise bis zu 23 Grad. Und so dümpeln wir dann über die kommende Woche. Und kommt der Hochsommer dann nochmal zurück, vielleicht im September? Die Chancen stehen gar nicht mal schlecht, denn in der kommenden Woche baut sich ein Hoch über Frankreich auf. Und das wird dann nicht in der kommenden, sondern in der übernächsten Woche bei uns in den Freistaat reinziehen. Und die Tendenz sieht so aus. Sonntag in einer Woche geht's dann wieder hoch und dann könnten wir wahrscheinlich dann wirklich nochmal ein, zwei Tage lang, vielleicht auch ein kleines bisschen länger, ist nur Vorhersage, nochmal 30 Grad erreichen. Also die Daumen sind gedrückt und auf jeden Fall heute erstmal genießen, dann braucht ihr euch überhaupt nicht vorwerfen. 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
1: Um 5.30 Uhr, ich bin Tom Husse. Es gibt noch keine Entscheidung über eine VW-Werksschließung in Zwickau. Das hat Konzernchef Blume bei einer Betriebsversammlung vor den Beschäftigten gesagt. Ob es nach 2030 noch genügend Arbeit für das Werk gibt, bleibt aber offen. Möglicherweise werden auch neue Investoren ins Spiel kommen. Mit dem autonomen Shuttle ohne Wartezeit aus dem Umland in die Stadt fahren. Diesen Wunsch wollen die Verkehrsbetriebe im Freistaat ab 2030 in möglichst vielen Regionen erfüllen. In Leipzig wird heute zum Beispiel ein Shuttlebus ohne Sicherheitsfahrer vorgestellt. Er wird komplett automatisch gesteuert. Schwarz-Rot will in Sachen Reformen Tempo machen. Nach der Klausurtagung der Bundesregierung kommen heute die Fraktionen von Union und SPD zusammen. Sie wollen den weiteren Fahrplan abstecken, wie die Reformen, etwa Rente oder Steuer, umgesetzt werden. Hammer, Gegner oder Losglück? Fußballfans schauen heute gespannt in die Schweiz. Dort wird am Abend die Ligaphase der Champions League ausgelost. 4 deutsche Clubs sind dabei: Leipzig, die Bayern, Dortmund und Stuttgart. Deutsche Duelle sind in der Ligaphase noch nicht möglich. 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
2: Auf der A9 Nürnberg Richtung Halle-Leipzig steht zwischen Bad Lobenstein und Schleiz ein defekter Schwertransport auf dem rechten Fahrstreifen und dem Standstreifen. Fahren Sie bitte besonders vorsichtig. Und im Vogtlandkreis gibt es auf der Straße zwischen dem Abzweig nach Noid-Örfel und Reichenbach im Vogtland eine Ölspur auf der Fahrbahn. Staus und Blitzer immer melden an unsere kostenfreie Hotline 0800 0815 200. Das Wetter im Freistaat. Wolken und ein bisschen Klarheit gibt es heute Morgen und es bleibt erstmal trocken. Im Laufe des Tages geht's mit Sonne und Wolken weiter. Am Abend schieben sich dann mehr Wolken rein. Die Höchstwerte liegen bei 27 bis 30 Grad. Morgen wird's deutlich unbeständiger mit vielen Wolken, Schauern und auch Gewittern. Maximal 29 Grad.
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3: Hallo Freistaat, morgen um diese Uhrzeit ist Mondfinsternis. Wann genau, was ihr wissen müsst, in knappen 20 Minuten bei RSA. Wenn ihr auch noch so ein Mondgesicht mit euch rumtragt, wie ich gerade hab, deswegen bin ich auch beim Radio, machen wir euch jetzt schön wach, zusammen mit Genesis, Kaoma, DJ Bobo und Alphaville. Ich bin der Noemi, wünsche euch einen schönen Donnerstag. Hi.

Salz und Pfeffer haben wir dem Sonnenkönig Ludwig dem 14. zu verdanken. Und damit guten Morgen hier bei RSA. Hier ist wieder euer Wissen für unterwegs. Der Klugschiss am Morgen, der Funfact zum Weitererzählen. Warum haben wir gerade Salz und Pfeffer auf dem Tisch stehen und nicht zum Beispiel Zucker und Pfeffer oder Salz und Kardamom? Naja, vor dem 17. Jahrhundert wurde an Gewürzen alles Mögliche rausgehauen und ins Essen getan, was da war und was man sich vor allem leisten konnte. Also da war von Nelken, Muskat bis zu Kardamom wirklich alles mit dabei. Und Ludwig der 14., also hier der Versailles-Typ, der hatte keinen Bock mehr darauf. Warum? Der schätzte den Eigengeschmack von Fleisch und von Gemüse und er hat Gewürze etabliert, die wirklich nur noch den Eigengeschmack unterstützen. Also zum Beispiel Salz, geschmacksverstärkend, und Pfeffer, weil gibt Wärme und hat keinen so übertünchenden Geschmack, wirkt eher unterstützend. Also im Prinzip zwei absolute Universalgewürze. Und noch ein kleiner Funfact dazu, ihr könnt ja mal unten drauf gucken. Die besten Mühlen der Welt, die sind auch oft aus Frankreich, nämlich vom Autohersteller Peugeot. Schaut mal unten drauf. Lebenslange Garantie aufs Mahlwerk. Habt ihr gehört? Bei euren RSA-Muntermachern der Klugschiss am Morgen immer 6:40 Uhr, 8:40 Uhr. Frische Folge bei RSA.

Morgen früh um diese Uhrzeit ist Mondfinsternis. Und damit guten Morgen hier bei RSA. 93% der Mondscheibe werden vom Kernschatten der Erde morgen früh bedeckt werden. Wenn ihr es richtig sehen wollt, dann solltet ihr schon ein bisschen eher aufstehen, denn der Beginn der sichtbaren partiellen Phase ist ungefähr gegen 16:30. Es geht aber bis 6 Uhr, machen wir mal 6.15 Uhr, 6.20 Uhr raus. Morgen früh, also Mondfinsternis. Ihr wisst, wie es läuft. Schutzbrille braucht ihr da nicht. Nur vor allem euer Handy, damit ihr ein schönes Erinnerungsfoto machen könnt. Kleiner Tipp hier von RSA.

0: Also Freunde, wenn die nicht so modisch verschrien wären, dann wären heute die Dreiviertelhosen, wo du unten noch eins abmachen kannst, eigentlich heute perfekt. Heute früh noch kalt, heute Nachmittag 30 Grad und dazu super cooler Sound jetzt schon zum Wachwerden bei RSA. Freunde, der Song aus der Italo-Disco mit der Wählscheibe, kennt das doch gleich. Ja, klar, stimmen wir schon mal ein auf den Rock-Zirkus heute Abend, 19 Uhr bei RSA, gleich mit Kiss. Und als der Dave Gahan noch ein zuckersüßes, ganz junges Schnuckelchen war, es geht dann 1981 mit der Beschmaut, direkt nach um 6 bei euren RSA Muntermachern. Jetzt erstmal ein gemütliches Wachwerden. Ich bin der Neumi und wünsche euch einen traumhaften Donnerstagmorgen. Hallöchen.
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1: Um 6 Uhr, ich bin Tom Husse. Es gibt noch keine Entscheidung zur Zukunft des VW-Werks in Zwickau. Das hat Konzernchef Blume den Beschäftigten bei einer Betriebsversammlung gesagt. Ob der Standort nach 2030 noch genügend Arbeit hat, bleibt aber offen. Das Werk muss seine Kosten weiter senken, so Blume. Sachsens Wirtschaftsminister Panther ist trotzdem von Zwickau überzeugt.
2: Natürlich kann der jetzt, das war auch klar, nicht ganz konkrete Dinge verkünden, weil steht eine Aufsichtsratssitzung noch an im September, aber würde mal sagen, das waren trotzdem klare Worte und wir sind ja selber im Gespräch, auch mit dem Vorstand, mit dem Aufsichtsrat und sind zuversichtlich, dass wir hier einfach die besseren Argumente haben für diesen Standort.
1: Mit dem autonomen Shuttle ohne Wartezeit aus dem Umland in die Stadt fahren. Diesen Wunsch wollen die Verkehrsbetriebe im Freistaat ab 2030 in möglichst vielen Regionen erfüllen. In Leipzig wird heute zum Beispiel ein Shuttlebus ohne Sicherheitsfahrer vorgestellt. Er wird komplett automatisch gesteuert. Nach der heftigen Flutwelle in Nepal werden weiter hunderte Menschen vermisst. Unter ihnen sind auch viele Touristen. Mindestens 160 Menschen kamen nach Behördenangaben ums Leben. Videos zeigen, wie Wassermassen, Laster und ganze Häuser mitreißen. Als Ursache wird ein Gletscherabbruch vermutet. Hammergegner oder Losglück? Fußballfans schauen heute gespannt in die Schweiz. Dort wird am Abend die Ligaphase der Champions League ausgelost. 4 deutsche Clubs sind dabei, Leipzig, die Bayern, Dortmund und Stuttgart. Deutsche Duelle sind in der Ligaphase noch nicht möglich. 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
3: Es ist kurz nach 6, der RSA Verkehrsreport. Guten Morgen, Freistaat. Es gibt nur eine klitzekleine Meldung von der B98 in Höhe der A13 Zeithain Richtung Thiendorf. Hier hat es einen Unfall mit einem LKW in der Kreuzung gegeben. Bitte Obacht. Wenn ihr schon was habt, Stausplätze, Behinderungen, gibt's gern durch. Kostenfrei 0800 0815 200 und ansonsten gute Fahrt. Das Wetter am Freistaat, das ist schon total okay. In Görlitz haben wir 12, Annaberg-Buchholz 11, in Plauen haben wir 11 Grad. Vielerorts schon klarer Himmel, teilweise in den Bergen ein bisschen Frühnebel oder in den Tälern. Heute wird es super sonnig, maximal 26 bis 30 Grad. Der Freitag bringt dann Wolken, Regen, teilweise Gewitter, also genießt das heute. Trotzdem am Freitag 29 Grad. Am Wochenende pendelt es sich dann wieder ein, da wird es dann langsam wieder trocken und bleibt auch ein bisschen warm.
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3: Mit ein bisschen warm meine ich 26 Grad. Hier ist der RSA, ich bin der Neumi, wünsche euch einen schönen Donnerstagmorgen. Es gibt eine Musikrichtung, wenn ihr die hört, könnt ihr mehr Schmerzen aushalten. Das checken wir gleich 6.20 Uhr. Jetzt vertreiben wir euch erstmal den dicken Schädel nach dem Aufstehen. Und zwar mit frischem Kaffee und frischem Sound. Kiss, I was made for loving you. Ken Laszlo. Die Brüder Gibb und jetzt schon Depeche Mode mit ihrer ersten großen Nummer von 81. Just can't get enough. Ich hoffe, das gilt auch auf diesen Donnerstag bei allem heute bei euch. RSA, ja.

Ja, bei meinen Rocker-Kumpels im Schuppen würde ich dafür wahrscheinlich direkt sofortigen Bierentzug bekommen, wenn ich das sage. Aber bei mir war es wirklich Wille Wallo. Hier ist RSA. Hier sind die Muntermacher. Es ist 6:09. Die Bravo ist diese Woche 70 geworden. Welches peinliche Poster hing bei euch im Jugendzimmer, beziehungsweise von welcher Band, von welcher Kombo, von welchem Künstler hattet ihr am meisten? Wart ihr total verrückt? Bei mir war es eine kurze Zeit lang Wille Wallo von ihm. Der Typ, der sich auch immer die Augen so schwarz gemalt hat. Das lag daran, einfach die Mädels bei uns in der Klasse, die fanden den total scharf und irgendwann habe ich die Mucke gehört und habe den Typen gesehen und dachte mir, eigentlich ist der schon irgendwie cool. Hat nicht lange gedauert, wurde dann sehr schnell abgelöst von ganz vielen AC/DC und Metallica Postern, aber wenn irgendwie was in der Bravo war, dann hing das auf jeden Fall an der Wand. Was war's denn bei euch? Welches Poster hattet ihr am meisten, von welchem Künstler konntet ihr gar nicht genug kriegen? Was habt ihr in der Bravo gesammelt? Vielleicht auch der Starschnitt. Hattet ihr was komplett? Habt ihr auf dem Schulhof getauscht, damit ihr ihn noch rund machen konntet? Würde mich interessieren. Euer Bravo-Poster-Moment. Schiebt's rüber per Sprachnachricht, ruft mich direkt an. Können wir schön in Erinnerung schwelgen an eine spannende Zeit, und zwar unsere Sturm- und Drangzeit. 0341 39 37 4 mal die 8. Hier ist RSA jetzt mit einem Typen. Ich hab's nochmal nachgeguckt. Der hat's leider nie auf das Frontcover der Bravo geschafft, aber coole Mucke allemal. Ken Laszlo, Hey Hey Guy aus den 80ern bei RSA. Hello.

Heavy-Metal-Fans besitzen eine höhere Schmerztoleranz. Na, liebe Rocker, das wussten wir doch eigentlich schon, oder? Hier ist RSA, hier sind die Muntermacher. Es ist 6.18 Uhr, guten Morgen, Freistaat. Man hat jetzt getestet, wie viel Schmerz Menschen aushalten, wenn sie die Hände ganz lange Zeit in eiskaltes Wasser halten. Einmal mit Popmusik auf den Ohren und einmal mit Heavy Metal. Und bei derben Gitarren war die Toleranz gegenüber dem Schmerz deutlich höher. Besagt jetzt eine neue Feldstudie unter Festivalbesuchern. Die konnten einfach die Hände viel, viel länger in dieses eiskalte Wasser reinhalten. Ist krass, oder? Und wenn man das richtig kombinieren. Also Metal lässt einem die Schmerzen länger aushalten. Kleiner Vorschlag, dann ist das doch jetzt die neue Playlist für die Kreissäle im Freistaat. Finde ich, ist auch eine gute musikalische Früherziehung, oder? Naja, können wir noch drüber streiten. Jetzt haben wir erstmal einen entspannten Sound von Mark Arm und Gene Pitney für euch. Something's got a hold of my heart. Und die Cher, die Frau mit der Lederjacke und der zerrupften Strumpfhose, die tut immer gut zum Wachwerden. Gibt's jetzt hier bei RSA. Guten Morgen, Sachsen.

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0: Rassebande wecken. Wach werden, Freistaat. Es ist 6.27 Uhr, hier ist RSA und damit ihr in Fahrt kommt, gibt's jetzt heiße Mädels, heiße Jungs und heiße Mädels. Debbie Harry sagt Blondie, Billy Idol und die wunderbare Kylie Minogue. Könnt jetzt die Laune machen, es wäre 80er Mucke zum Klarkommen, zum Wachwerden hier bei RSA. Einen wunderschönen Donnerstagmorgen. Ich bin doch Neumi, hallo.
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3: Um 6.30 Uhr, ich bin Tom Husse. In Zwickau herrschen gemischte Gefühle nach der Betriebsversammlung bei VW. Entscheidungen zu einer möglichen Werksschließung gibt es derzeit nicht, wie Konzernchef Oliver Blume gesagt hat. Ob es nach 2030 noch genügend Arbeit für das Werk gibt, bleibt aber offen. Die Kosten jedenfalls sind laut Blume viel zu hoch. Die heftige Sturzflut in Nepal hat eine Spur der Verwüstung hinterlassen. Mindestens 160 Menschen kamen ums Leben, hunderte weitere werden noch vermisst. Experten gehen mittlerweile davon aus, dass ein Gletscherabbruch das Unglück ausgelöst hat. Im Prozess um Social-Media-Sucht haben sich Meta und mehrere US-Bundesstaaten geeinigt. Im Rahmen eines Vergleichs zahlt der Insta- und Facebook-Konzern bis zu 14 Milliarden Euro. Gleichzeitig stimmt Meta zu, mehr zum Schutz von Kindern und Jugendlichen zu tun, etwa mit Zeitlimits. In Sachsen feiert der Sommer nochmal ein Comeback. Laut Deutschem Wetterdienst sind heute und morgen bis zu 30 Grad drin. Die Stadt Chemnitz verlängert die Freibadsaison deshalb um eine Woche. Die Freibäder Gablenz und Bernsdorf haben noch bis Sonntag in einer Woche geöffnet. Das Bad in Wittgensdorf macht am Sonntag zu. 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
4: Das Wetter am Freistaat machen wir gleich. Jetzt schauen wir auf die Straßen im Land. 6:30 haben wir's. Da ist nichts los. Ihr habt was. Gibt's gern weiter an die anderen. 0800 0815 200 ist kostenfrei.
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4: So, ihr habt schon gehört, der Sommer legt nochmal richtig los. Noch ist es frisch in Dresden und Leipzig. 14 Grad, in Chemnitz 13. Teilweise gibt es Frühnebel, heute eine Menge Sonne bei maximal 26 bis 30 Grad. Der Freitag, der wird zwar warm bis zu 29, der bringt aber viele Wolken, Regen und teilweise Gewitter. Zum Wochenende, zum Sonnabend, zum Sonntag beruhigt sich das Ganze wieder. Da wird es größtenteils trocken und es bleibt weiterhin warm.
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4: Guten Morgen, Freistaat. Heute ist nochmal bestes Freibadwetter. Warum wir nach dem Baden oft so richtig, richtig dolle müde sind, obwohl wir sportlich gar nicht so aktiv waren, das hört ihr gleich im Klugschiss am Morgen. Der Funfact zum Weitererzählen. Immer 6:40 bei euren Muntermachern. Jetzt drehen wir eine Runde mit den Hotpants von Kylie Minogue. Can't get you out of my head. Vor allem dieses Musikvideo. Das ist schon 25 Jahre her und immer noch eingebrannt da oben in der Birne. Und Murray hat genauso im Ohr. Von 84. Hier ist One Night in Bangkok. Kultet sie Spaß machen. Das ist mehr 80er-Mucke bei RSA. Ich bin der Neumi. Schönen Donnerstagmorgen. Halt.

Wenn jemand ins Wasser pullert, werden wir müde. Das klingt jetzt ziemlich komisch, ist aber so. Guten Morgen Sachsen, hier ist RSA. Hier sind die Muntermacher mit dem Klugschiss des Tages, der Fun Fact zum Weitererzählen, euer Wissen für unterwegs. Freibad und Hallenbäder machen uns oft müde. Das liegt an einem Stoff im Wasser, der entsteht, wenn Chlor auf Harnstoff trifft, auf Schweiß, auch auf Kosmetika. Trichloramin heißt das Zeug. Und das reizt unsere Atemwege und das führt dazu, dass wir eine flache Atmung bekommen und schlechter mit Sauerstoff versorgt werden, was uns wirklich dann einfach müde macht. Plus die Tatsache, naja, du hast mit dem Wasser noch Temperaturunterschiede zu unserer Körpertemperatur, die ganze Bewegung, das alles in der Summe ist anstrengend und das macht uns nach dem Baden immer so müde. Wissenschaftlich ist das nächste jetzt zwar nicht bewiesen, aber ich würde mal behaupten, das Einzige, was dagegen hilft, ist eine große Freibad-Pommes mit ganz viel Salz und einem frischen Radler dazu. Freunde, nutzt das Wetter heute nochmal ab in die Freibäder im Freistaat, die Landkarte der besten und schönsten, auch Badeseen, haben wir euch zusammengestellt auf rsasachsen.de. Also zum Ende der Badesaison, probiert gerne nochmal was Neues aus. Wir haben uns für euch gekümmert.

0: Drei bis fünf Tassen Filterkaffee sind gesund. Haben wir die Woche schon geklärt und fragen und suchen den größten Kaffeesachsen des Freistaates. Wer kippt denn sich am meisten hinter die Binde? Also die Rita aus Görlitz, die kaffeetrinkende Krankenschwester, die hat aber schon einiges vorgelegt.
1: Durch unsere Venen fließt ja kein Blut, sondern Kaffee. Dementsprechend habe ich in früheren Jahren im Nachtdienst locker ein Liter Kaffee geschafft. Also ich musste das leider in Liter rechnen. Und tagsüber dann halt noch so, was man braucht, um munter zu sein.
0: Klar.
1: Im Laufe der Jahre, man wird ruhiger, man wird älter. Ja. Also heute komme ich auf, naja, 3 bis 5, so wie es Vorschrift ist. Pötte allerdings.
0: Ach Rita, es ist großartig, dass du in Litern teilweise schon rechnest. Wer ist der Kaffeekönig, die Kaffeekönigin des Freistaates? Sind wir noch die Kaffeesachsen? Wie viel Kaffee trinken ihr maximal am Tag? Würde mich mal interessieren, wie Sachsen tickt und trinkt. Umfrage diese Woche bei RSA. Meldet euch auch gern rein. 0341 39 37 4 mal die 8. Und habt jetzt eine gute Zeit mit Bad Boys Blue, Comeback and Stay. Und der wunderbaren und wunderschönen Debbie Harry. Blondie, hier ist Maria bei RSA.

Mensch, RSA hier, kurz vor 7. Viele Umzüge am Wochenende, ihr werdet es sehen. Die Azubis, die Studenten, die beziehen ihre neuen Buden. Allen Papas und Muttis wünschen wir gute Nerven, wenn der Nachwuchs jetzt Flügge wird. So, während ihr jetzt erstmal auf die Arbeit fliegt, gibt's

0: und Sonne, vor allem aus der NDW, gleich Peter Schilling, mehr 80er Mucke, damit geht's los nach dem 7. Also wenn ihr jetzt beim Bäcker halt macht, macht gleich erst ab wieder laut.
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1: Um 7 Uhr, ich bin Tom Husse. Bei VW in Zwickau ist nach wie vor unklar, wie es mit dem Werk weitergeht. Konzernchef Blume lobte bei einer Betriebsversammlung die Bemühungen, Kosten zu sparen. Konkrete Aussagen zur Zukunft des Werks machte er aber nicht. Daniela Kolbe vom Deutschen Gewerkschaftsbund sagte uns:
2: Zwickau ist eins der wirklich effizientesten Werke, die wir sehen. Und die Beschäftigten haben sicherlich nicht die Probleme des VW-Konzernes herbeigeführt. Die verdienen, dass man hier gut mit ihnen umgeht. Und ich erwarte, dass Herr Blume, aber auch die Landesregierung und alle, die das können, dazu beitragen, dass die Werke in Sachsen erhalten bleiben.
1: Wie ein ostdeutsches Wasserstoffnetz aussehen könnte, das wird jetzt in einer Studie untersucht. Bei einem Kongress in Dresden haben mehr als 50 Unternehmen, Kommunen und andere Organisationen den Startschuss gegeben. Weitere können sich noch anschließen. Wasserstoff soll eine wichtige Säule der künftigen Energieversorgung werden. Die heftige Sturzflut in Nepal hat eine Spur der Verwüstung hinterlassen. Mindestens 160 Menschen kamen ums Leben, hunderte weitere werden noch vermisst. Experten gehen mittlerweile davon aus, dass ein Gletscherabbruch das Unglück ausgelöst hat. Über 6 Jahre nach dem Bruch mit dem britischen Königshaus ist Prinz Harry in seine Heimat zurückgekehrt. Er landete jetzt mit seiner Frau Meghan und den beiden Kindern in England. Das Paar hatte dem Königshaus 2020 den Rücken gekehrt und lebte in den letzten Jahren in Kalifornien. 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
3: Es ist genau um 7, der RSA-Verkehrsreport. Auf der B98 gibt's Behinderungen, und zwar in Höhe der A13. Die Auffahrt Tiendorf, hier hat's einen Unfall gegeben. In Dresden ist die Fähre Pillnitz-Klein-Schachwitz bis auf Weiteres außer Betrieb. Und wenn ihr noch was habt, dann haben wir die kostenfreie Hotline, damit ihr es an die anderen weitergeben könnt. 0800 0815 200. Vielen Dank. Das Wetter im Freistaat, bombastisch wird's heute. In Meißen haben wir schon 13, Augustusburg 12 Grad, in Delitzsch 14. Teilweise gibt's ein bisschen Frühnebel, aber ansonsten der Himmel ist schon klar. Man sieht die Urlaubsflieger da oben ganz weit in der Sonne. Maximal heute 26 bis nochmal 30 Grad und dazu super Sonne. Nutzt das heute, denn morgen wird es zwar warm, aber da gibt's viele Wolken und teilweise auch Regen und Gewitter.
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3: Guten Morgen, Freistaat. Schönes Wachwerden zum Donnerstag. Ich bin der Neumi. Hallo. Mit welchen Star-Postern war eure Wand seinerzeit zugepflastert? Bei Yvonne aus Chemnitz, da ging es erst so richtig los mit den Postern. Da war sie schon Mutti. Respekt für maximale Poster-Action. Gleich 7.10 Uhr. Vorher Roxette und wir starten die Rakete in diesem Donnerstag. Peter Schilling aus der NDW, hier bei RSA. Könnte ich das

0: Bei meiner Schwester hing John Bon Jovi ungefähr in 20-facher Ausführung an der Wand und bei meinem Bruder war uns Depeche Mode, das ganze Zimmer, alles schwarz. RSA hier, 7:09. Die Bravo wird diese Woche 70. Welcher Star, welche Stars, welche Band hing am meisten bei euch im Jugendzimmer? Nach wem wart ihr total verrückt? Yvonne aus Chemnitz.
1: Als die Wende dann kam und wir die Bravo kaufen konnten, hatte ich die Schlafstube tapeziert mit Kelly-Postern.
0: Oh.
1: Ich war zwar schon Mutter eines 3-jährigen Kindes,
0: ja.
1: Einen Starschnitt hatte ich auch. Weil der Beste, der mir damals dort gefallen hat, war der Jimmy. Es war so ein heißer Feger. Ich wünsche dir einen schönen Tag, Noemi.
0: Dir auch, danke schön.
1: Alles klar, mach's gut, tschüss.
0: Ach, da sieht man schon die Augen wieder blinzeln und man spürt förmlich die Schmetterlinge bei Yvonne im Bauch. Freunde, wer war's denn bei euch? Die Bravo wird 70 diese Woche. Welcher Star hing bei euch am meisten im Zimmer an der Wand? Geht's gern durch, wir schwenken in Erinnerung. 0341 3937 4x8. Hier ist RSA, jetzt mit Texas, mit Abba.

Noch ist es frisch, aber heute werden 30 Grad im Freistaat. Und wenn sich der Frühnebel verzogen hat, dann gibt's auch eine ganze Menge Sonne. Hier ist RSA. Genießt genau dieses Wetter, denn am Freitag wird's zwar auch nochmal warm, aber dann kommen auch schon wieder die Schauer in den Freistaat zurück. Und dann gibt's erstmal einen Knick in der meteorologischen Optik. Am Wochenende gehen die Temperaturen wieder runter auf 20, teilweise bis zu 23 Grad. Und so dümpeln wir dann über die kommende Woche. Und kommt der Hochsommer dann nochmal zurück, vielleicht im September? Die Chancen stehen gar nicht mal schlecht, denn in der kommenden Woche baut sich ein Hoch über Frankreich auf. Und das wird dann nicht in der kommenden, sondern in der übernächsten Woche bei uns in den Freistaat reinziehen. Und die Tendenz sieht so aus. Sonntag in einer Woche geht's dann wieder hoch und dann könnten wir wahrscheinlich dann wirklich nochmal ein, zwei Tage lang, vielleicht auch ein kleines bisschen länger, ist nur Vorhersage, nochmal 30 Grad erreichen. Also die Daumen sind gedrückt und auf jeden Fall heute erstmal genießen, dann braucht ihr euch überhaupt nicht vorwerfen. Übrigens die Landkarte der schönsten Freibäder und Badeseen Sachsens, damit ihr heute nochmal reinhuppen könnt, findet ihr auf rsasachsen.de.

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0: Ab, das ist Medizin für Herz, Seele und Ohr. Freddie Mercury, unvergessen von 85. Hier bei RSA, 7.28 haben wir es, Freunde. Im Garten Apfelbirnen, Pflaumen, auf dem Feld der Silomais, die Spätkartoffeln und die Zuckerrüben. Wünschen euch allen beruflich wie privat eine schöne Acker-Action und einen tollen Donnerstag. Wetter wird Bombe, checken wir gleich. Mucke auch. Rumble in the Jungle Mucke, Johnny Wakelin, Jennifer Rush und... von 93 von Hathaway Midlife. Könnte jetzt die Laune machen? Ja, 80er Mucke, also macht nach 7:30 RSA gern wieder laut. Ich bin der Neumi, hallo.
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1: Um 7.30 Uhr, ich bin Tom Husse. Es gibt noch keine Entscheidung über eine VW-Werksschließung in Zwickau. Das hat Konzernchef Blume bei einer Betriebsversammlung vor den Beschäftigten gesagt. Ob es nach 2030 noch genügend Arbeit für das Werk gibt, bleibt aber offen. Möglicherweise werden auch neue Investoren ins Spiel kommen. In Sachsen hat es erneut Razzien wegen Kinderpornografie gegeben. Die Polizei durchsuchte Wohnungen in Chemnitz, Mittelsachsen und dem Erzgebirge. Sie ermittelt gegen 20 Männer zwischen 19 und 62 Jahren. Die Beamten stellten mehr als 100 Handys, Computer und andere Gegenstände sicher. Festgenommen wurde zunächst niemand. Schwarz-Rot will in Sachen Reformen Tempo machen. Nach der Klausurtagung der Bundesregierung kommen heute die Fraktionen von Union und SPD zusammen. Sie wollen den weiteren Fahrplan abstecken, wie die Reformen, etwa Rente oder Steuer, umgesetzt werden. Schauspieler Tim Curry ist tot. Der Brite starb im Alter von 80 Jahren. Viele kennen Curry aus dem Kultklassiker Rocky Horror Picture Show. Bekannt war er aber auch für seine Rolle des arroganten Hotelmitarbeiters in Kevin allein in New York. 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
2: Eine Minute nach 7:30 der RSA-Verkehrsreport. Gegenstände auf der Autobahn, fahrt vorsichtig auf der Autobahn 38 Richtung Leipzig in der Abfahrt Leipzig-Süd. Hier Gegenstände. In Tiendorf ist die B98 nach einem Unfall gesperrt. Ganz frisch dazu noch Autobahn 72 Richtung Plauen runter zwischen Treuen und Plauen-Ost. Hier liegen mehrere Metallplatten auf der A72. Da bitte Obacht.
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2: Sonnenbrille, Sonnencreme braucht man. Gute Laune kommt heute von ganz alleine beim Wetter im Freistaat. Das wird heute super sonnig. Maximal 26 bis 30 Grad. In Dresden haben wir momentan schon 13, genauso wie in Leipzig und in Chemnitz.
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2: Guten Morgen, Freistaat. Der legendärste Fußball der Geschichte wurde jetzt versteigert, und zwar für einen Preis. Da hätten Haus und Hof von uns nicht ausgereicht. 7.50 Uhr bekommen nicht nur die Kicker-Fans ziemlich große Augen bei RSA. Jetzt drehen wir eine Runde mit Robert Miles, Johnny Wakeland und der wunderbaren und wunderschönen Jennifer Rush, Heart Over

0: 70 Jahre Bravo in dieser Woche. Welcher Star hing bei euch an der Wand? Bei Birgit aus Eilenburg war es der Patrick Swayze, ne?
1: Vor allen Dingen das Lied. Weißt du, welches Lied ich ja am liebsten höre? Nicht das eine, sondern wo er mit dem Auto wegfahren will und Baby dann da steht und She's Like the Wind.
0: Ja, na klar.
1: Also da geht's mir im Rücken, also.
0: Aber Birgit, da muss ich mal fragen, wie bist denn du seinerzeit an ein Poster von Patrick Swayze reingekommen? Weil das war jetzt auch nicht so einfach.
1: Nein, in der Schule haben wir gekaubelt und manche hatten halt die Beziehung, die haben geschickt gekriegt und da. Überhaupt seine Filme und Nachricht von Ghost, Nachricht von Sam, den Film,
0: da. Auch gefährliche Brandung, das war auch total überragend.
1: Na, das ist mehr für euch Männer.
0: Ja, ach so, okay, gut.
1: Das ist mehr für euch Männer, aber für uns Frauen ist mehr Ghost, Nachricht von Sam.
0: Ja, na klar, wo die hier, was machen die da, dieses Tonding?
1: Die Töpfert und der erscheint immer als Geist.
0: Birgit,
1: und
0: wollen wir uns mal erinnern an den unvergessenen Patrick Swayze mit einer schönen Mucke?
1: Ja.
0: Na klar.
1: Mach mal She's Like the Wind, bitte.
0: Das machen wir. Und dir wünschen wir heute einen traumhaften Donnerstag und allzeit Patrick Swayze.
1: Dir auch, Noemi.
0: Mach's gut, tschüssi.
1: Tschüssi.
0: Was war denn bei euch? Was war denn das Poster? Was war denn der Star, der bei euch im Jugendzimmer oder noch später an der Wand hing? Gib's gern durch. 0341 3937 4x die 8. Und jetzt nehmen wir Platz. Neben Patrick Swayze beim Töpfern oder machen die Hebefigur. Ihr könnt euch den Film raussuchen. Wunderbare Erinnerung an eine unvergessene 80er-Legende jetzt bei RSA.

Es bleibt sportlich bei RSA. Die Bundesliga-Fans, die schauen schon wieder mit den Hufen. Ab morgen geht's dann los. Und bis dahin erfreuen wir uns an folgender Nachricht. Denn der legendäre Handgottesfußball von Diego Maradona aus dem WM-Viertelfinale 86, der wurde jetzt für 3,3 Millionen US-Dollar versteigert. Das sind knapp 3 Millionen Euro. Der Ball war bisher im Besitz des Schiris von damals. Na klar, der bestätigte nun, dass genau dieser eine Ball in diesem Spiel benutzt wurde. Deswegen hat er auch so einen hohen Preis ergattert. 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

0: Chemnitz, ihr kriegt ein Bierchen ins Muttiheft. Die Stadt Chemnitz verlängert nochmal die Freibadsaison um eine Woche, weil heute bis zu 30 Grad, also die Freibäder Gablenz und Bernsdorf, die haben noch bis Sonntag in einer Woche geöffnet. Fetter Sommersound gleich von Joan Jett. Für alle, die schon von der Feierabend-Sonnenliege im Garten träumen, gleich Madonna. Damit ihr aber erstmal einen Schwung kommt, machen wir Susi Quattro. Ja, dreifach Ladies Power nach um 8. Also wenn ihr jetzt tanken geht und wieder im Auto sitzt, macht doch euer ASA gern wieder laut. Für kurzes Ziel Spaß machen und mehr 80er-Mucke. Ich bin der Neumi, hi.
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7: Um 8 Uhr, ich bin Tom Husse. In Zwickau herrschen gemischte Gefühle nach der Betriebsversammlung bei VW. Entscheidungen zu einer möglichen Werksschließung gibt es derzeit nicht, wie Konzernchef Oliver Blume gesagt hat. Ob es nach 2030 noch genügend Arbeit für das Werk gibt, bleibt aber offen. Die Kosten jedenfalls sind laut Blume viel zu hoch. Sachsen setzt im ÖPNV künftig verstärkt auf autonome Shuttlebusse. In Leipzig zum Beispiel sollen sie ab 2030 städtische Randgebiete an die regulären Bus- und Bahnlinien anbinden. Die kleinen Busse können flexibel gebucht werden. Die LVB stellen heute einen Shuttle ohne Sicherheitsfahrer an Bord vor. Er wird von einer Leitstelle aus gesteuert, so Mario Noack von den LVB.
8: Wir sehen dort für uns den größten Hebel, neue Kundschaft für den ÖPNV zu gewinnen, weil wir dort jetzt Angebote starten können, die komfortabel, flexibel und trotzdem preisgünstig sind. Also innerhalb des Verbundtarifes MDV, was dann zu einer besseren Auslastung auch unserer städtischen Systeme führt.
7: Im Prozess um Social-Media-Sucht haben sich Meta und mehrere US-Bundesstaaten geeinigt. Im Rahmen eines Vergleichs zahlt der Insta- und Facebook-Konzern bis zu 14 Milliarden Euro. Gleichzeitig stimmt Meta zu, mehr zum Schutz von Kindern und Jugendlichen zu tun, etwa mit Zeitlimits. Schauspieler Tim Curry ist tot. Der Brite starb im Alter von 80 Jahren. Viele kennen Curry aus dem Kultklassiker Rocky Horror Picture Show. Bekannt war er aber auch für seine Rolle des arroganten Hotelmitarbeiters in Kevin allein in New York. 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
0: Eine Minute nach um 8, der RSA-Verkehrsreport, damit ihr gut auf die Arbeit kommt. Es gibt Behinderungen auf der A4 Chemnitz-Erfurt zwischen Hohenstein-Ernsthal und Glauchau-Ost. Hier ist ein Brummi in der Baustelle liegen geblieben, ihr kommt aber halbwegs passabel vorbei. Außerdem A4 Chemnitz-Erfurt zwischen dem Hermsdorfer Kreuz und Stadtroda. Defektes Auto, nur gerade auf der Überholspur. In Thiendorf ist die B98 nach einem Unfall gesperrt, das direkt an der Autobahnauffahrt zur A13. Und Königsstein, die B172, das ist die Dresdner Straße, die ist zwischen dem Ortseingang und der Biedertalstraße momentan nach dem Unfall dicht. Das Wetter im Freistaat wird heute eine Lecke. Freiberg 14, Radebeul 15, Bautzen haben wir 14 Grad, maximal heute 30 und dazu Sonne satt.
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0: Guten Morgen, Sachsen. Es gibt eine Musikrichtung. Wenn ihr die hört, könnt ihr mehr Schmerzen aushalten. Was es ist? 28 bei RSA. Jetzt beschallen wir von der Baustelle bis zum Büro wieder alle Ecken des Freistaates mit Kult jetzt die Laune machen. Von Madonna, den Communards und guter Rock. Und zwar von Joan Jett und Blackhearts. I love Rock'n'Roll. Wir auch.

0: Ich hab's ja heute schon gebeichtet. Es gab mal eine Zeit, da war's Wille Wallo. Der hing bei mir im Jugendzimmer an der Wand, wurde schnell ausgetauscht durch Metallica und AC/DC. Hier ist RSA, es ist 8:09. Wer war's denn bei euch? Die Bravo wird diese Woche 70 Jahre alt. Welcher Star hing bei euch am meisten an der Wand? Nach wem wart ihr total verrückt? Turi vom RSA Vormittag. Wer war's denn bei dir?
1: Lee Baxter von Caught in the Act.
0: Ich war gerade Lee Baxter, war das der von Scooter? Nee, das war
1: HB. Nein, das war HB Baxter. Nein, Lee Baxter, das war einer von Caught in the Act. Also die haben ja auch alle Namen.
0: Die hatten Namen?
1: Ja. Und das war so.
0: Aber Caught in the Act war doch schon eine der hinterletzten Boybands, oder? Die sind dann nur durch GZSZ groß geworden.
1: Das stimmt, ja. Na ja. Und aber der war trotzdem süß. Den fand ich toll. Da hatte ich ganz viele Poster. Und dann irgendwann kam so die Phase, da waren ja die Boybands dann out. Und dann hat man sich ja auf so Solo-Interpreten so ein bisschen spezialisiert. Und da hatte ich ganz viele Save and Night-Poster an der Wand.
0: Und was war's bei euch? Was war euer Lieblings-Bravo-Poster? Welcher Star hing bei euch am meisten an der Wand? 0341 3937 4x die 8. Jetzt drehen wir eine Runde mit Shania Twain, Susi Quattro und den Communards. Das ist mehr 80er-Sound. Na klaro bei RSA.

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Heavy-Metal-Fans besitzen eine höhere Schmerztoleranz. Na, liebe Rocker, das wusste man doch eigentlich schon, oder? Hier ist RSA, hier sind die Muntermacher, es ist 8.18 Uhr. Man hat jetzt getestet, wie viel Schmerz Menschen aushalten, wenn sie die Hände ganz lange Zeit in eiskaltes Wasser halten. Einmal mit Popmusik auf den Ohren und einmal mit Heavy Metal. Und bei derben Gitarren war die Toleranz gegenüber dem Schmerz deutlich höher. Besagt jetzt eine neue Feldstudie unter Festivalbesuchern. Die konnten einfach die Hände viel, viel länger in dieses eiskalte Wasser reinhalten. Ist krass, oder? Und wenn wir das richtig kombinieren, also Metal lässt einem die Schmerzen länger aushalten. Kleiner Vorschlag, dann ist das doch jetzt die neue Playlist für die Kreissäle im Freistaat. Finde ich, ist auch eine gute musikalische Früherziehung, oder? Naja, können wir noch drüber streiten. Jetzt haben wir erstmal ganz easy Sounds von Secret Service, Flash and the Night und Shania Twain mit der großen Kohle der Welt. Ka-ching!

0: also auch grüßt alle, die heute Spätdienst haben und nach dem Frühstück den Vormittag nutzen für ein bisschen Ausputz, damit ihr coole Mucke auf den Lauschen habt und eure Nachbarn auch einen schönen Vormittag haben. Lasst den ersten Laut für Alpha Male, Body M, Tears for Fears, Kult ist die Spaß machen, mehr 80er Mucke. Ich bin der Neumi, ich bin der Kerl, der jetzt dringend erstmal einen Kaffee braucht. Wenn du seit halb vier wach bist, dann ist irgendwann auch mal angesagt. Guten Morgen, Sachsen, hallo.
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15: Um 8.30 Uhr. Ich bin Tom Husse. Es gibt noch keine Entscheidung über eine VW-Werksschließung in Zwickau. Das hat Konzernchef Blume bei einer Betriebsversammlung vor den Beschäftigten gesagt. Ob es nach 2030 noch genügend Arbeit für das Werk gibt, bleibt aber offen. Möglicherweise werden auch neue Investoren ins Spiel kommen. Wie ein ostdeutsches Wasserstoffnetz aussehen könnte, das wird jetzt in einer Studie untersucht. Bei einem Kongress in Dresden haben mehr als 50 Unternehmen, Kommunen und andere Organisationen den Startschuss gegeben. Weitere

0: 2030 noch anschließen. Wasserstoff soll eine wichtige Säule der künftigen Energieversorgung werden. Nach der heftigen Flutwelle in Nepal werden weiter hunderte Menschen vermisst. Unter ihnen sind auch viele Touristen. Mindestens 160 Menschen kamen nach Behördenangaben ums Leben. Videos zeigen, wie Wassermassen, Laster und ganze Häuser mitreißen. Als Ursache wird ein Gletscherabbruch vermutet. Über 6 Jahre nach dem Bruch mit dem britischen Königshaus ist Prinz Harry in seine Heimat zurückgekehrt. Er landete jetzt mit seiner Frau Meghan und den beiden Kindern in England. Das Paar hatte dem Königshaus 2020 den Rücken gekehrt und lebte in den letzten Jahren in Kalifornien. 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
1: Aber ihre Hühner haben sie zurückgelassen, das hat man auch gelesen, RSA hier. Der Verkehrsreporter, bitte gut auf die Arbeit kommt. 8:30 ist es auf der A4 Chemnitz-Erfurt zwischen Hohenstein-Ernsthal und Glauchau-Ost. Minimale Behinderung. LKW ist hier an der Baustelle liegen geblieben. In Thiendorf ist die B98 gesperrt. Das ist ganz genau zwischen dem Ortseingang und der A13 Auffahrt Thiendorf. Und in Königstein ist die B172, die Dresdner Straße, nach dem Unfall gesperrt. Das ganz genau zwischen dem Ortseingang und der Bielertalstraße. Das Wetter im Freistaat in Freital 16, Nossen 16, Hoyerswerda schon 17 Grad, maximal heute 26 bis 30, dazu eine Tonne Sonne, es wird ein herrlicher Donnerstag. Nutzt das irgendwie, wenn ihr könnt, denn morgen der Freitag, der bleibt zwar warm bis 29 Grad, aber dann gibt es Wolken, es gibt Regen und teilweise gibt es morgen auch Gewitter.
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1: Ja, heute ist nochmal bestes Freibadwetter. Warum wir nach dem Baden oft so richtig dolle müde sind, obwohl wir sportlich gar nicht so aktiv waren, das hört ihr gleich im Klugschiss am Morgen. Den Fun Fact zum Weitererzählen, das Wissen für unterwegs, nach den Pet Shop Boys und mehr 80er Sound von Alphaville. Hier ist Dance With Me von 86 bei RSA.

Wenn jemand ins Wasser pullert, werden wir müde. Das klingt jetzt ziemlich komisch, ist aber so. Guten Morgen Sachsen, hier ist RSA. Hier sind die Muntermacher mit dem Klugschiss des Tages, der Fun Fact zum Weitererzählen, euer Wissen für unterwegs. Freibad und Hallenbäder machen uns oft müde. Das liegt an einem Stoff im Wasser, der entsteht, wenn Chlor auf Harnstoff trifft, auf Schweiß, auch auf Kosmetika. Trichloramin heißt das Zeug. Und das reizt unsere Atemwege und das führt dazu, dass wir eine flache Atmung bekommen und schlechter mit Sauerstoff versorgt werden, was uns wirklich dann einfach müde macht. Plus die Tatsache, naja, du hast mit dem Wasser noch Temperaturunterschiede zu unserer Körpertemperatur, die ganze Bewegung, das alles in der Summe ist anstrengend und das macht uns nach dem Baden immer so müde. Wissenschaftlich ist das nächste jetzt zwar nicht bewiesen, aber ich würde mal behaupten, das Einzige, was dagegen hilft, ist eine große Freibad-Pommes mit ganz viel Salz und einem frischen Radler dazu. Freunde, nutzt das Wetter heute nochmal, ab in die Freibäder am Freistaat. Die Landkarte der besten und schönsten, auch Badeseen, haben wir euch zusammengestellt auf rsasachsen.de. Also zum Ende der Badesaison, probiert gerne nochmal was Neues aus. Wir haben uns für euch gekümmert.

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0: auswaschen.
1: Guten Morgen Sachsen oder wie man unter Koala sagt. Kioras kleine Klettershow begeistert seit dieser Woche Dresden. Hier ist RSA, die Muntermacher. Habt ihr schon mitbekommen, der Baby-Koala, der neulich geboren wurde, der zeigt sich seit dieser Woche das erste Mal im Dresdner Zoo. Damit ihr es sehen könnt, wenn ihr möchtet, müsst ihr früh aufstehen, zeigt sich morgens meistens mal ganz kurz raus, das Ganze bei trockenem Wetter. Und wenn ihr möchtet, es gibt noch ganz viele andere Tiere bei uns im Freistaat, die man unbedingt mal gesehen haben sollte. Nicht nur Koalas, sondern auch im Zoo Leipzig. Da leben zum Beispiel absolut knuffige Riesenotter, fast 3 Meter Länge, hat das größte Kuba-Krokodil in Europa und zwar im Zoo Hoyerswerda. Und in Görlitz, da gibt es hier dieses begehbare tibetische Dorf, also das muss man auch mal gesehen haben. Mit Yaks ist auch europaweit einmalig. Also der Freistaat hat auch in Richtung Wochenende wieder eine ganze Menge zu bieten. Und damit ihr erstmal den Donnerstag überlebt, weil vor allem jetzt trudelt ja überall der Chef ein, hier ist Chris Rea. Schönes Seelenfutter von 93, die Jewel.

0: Ist das auch jetzt schon wieder eine schöne Jahreszeit bei den Erdbeeren? Gestern noch mal so ein paar kleine rote Erdbeeren entdeckt, schmecken auch noch halbwegs und die ganz frischen Himbeeren. Freunde, das Leben ist gerade schön. It's my life. Und Ersa versorgt euch mit bestem Feierabend-Kopfkino. Was war über die Musik aus eurer Sturm- und Drangzeit? Michael Jackson, Dirty Dancing Mucke, Bon Jovi, alles, damit ihr diesen Arbeitstag gut übersteht. Kultet sie Spaß machen. Nach um 9 bei RSA.
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13: Um 9 Uhr. Ich bin Tom Husse. In Zwickau herrschen gemischte Gefühle nach der VW-Betriebsversammlung. Entscheidungen zur Zukunft des Werks gibt es derzeit nicht, sagte Konzernchef Blume. Ob das Werk nach 2030 noch genug zu tun hat, bleibt aber offen. Die Kosten jedenfalls sind nach Angaben von Blume viel zu hoch. Sachsens Wirtschaftsminister Dirk Panther sagte hingegen,
14: wir brauchen uns in Sachsen überhaupt nicht zu verstecken. Das tun wir auch nicht, sondern wir glänzen mit der Klasse, die Zwickau hat, die Mosel hat, die Chemnitz hat, die auch Dresden hat. Und deshalb sind wir da auch nicht bange, weil wenn es wirklich so ist, dass alle Standorte vergleichbare Bedingungen haben, Wettbewerbsbedingungen haben, dann werden wir hier auch ein wichtiges Wörtchen mitreden für die Zukunft.
13: Auch in Chemnitz gibt es heute eine Betriebsversammlung. Rente, Steuern, weniger Bürokratie. Die Liste an Reformen ist lang und Union und SPD wollen bei der Umsetzung Gas geben. Die beiden Fraktionen treffen sich heute und wollen den weiteren Kurs abklären. Die Koalition steht enorm unter Zugzwang, jetzt zu liefern, unter anderem wegen der anstehenden Landtagswahlen. Die heftige Sturzflut in Nepal hat eine Spur der Verwüstung hinterlassen. Mindestens 160 Menschen kamen ums Leben, hunderte weitere werden noch vermisst. Experten gehen mittlerweile davon aus, dass ein Gletscherabbruch das Unglück ausgelöst hat. In Sachsen feiert der Sommer nochmal ein Comeback. Laut Deutschem Wetterdienst sind heute und morgen bis zu 30 Grad drin. Die Stadt Chemnitz verlängert die Freibadsaison deshalb um eine Woche. Die Freibäder Gablenz und Bernsdorf haben noch bis Sonntag in einer Woche geöffnet. Das Bad in Wittgensdorf macht am Sonntag zu. 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
0: Damit ihr gut zum nächsten Kunden kommt, der RSA-Verkehrsreport. Eine Minute nach um 9, eine Ölspur auf der A4. Bitte obacht Chemnitz-Erfurt. In der Auffahrt Wüstenbrand eine Ölspur. Auf der A9 liegen Metallstangen. Und zwar A9 Berlin in Richtung Halle-Leipzig zwischen Dessau-Ost und Dessau-Süd. Und A17 Dresden-Prag zwischen Pirna und Barretal. Hier ist ein LKW liegen geblieben. Das Wetter im Freistaat, ihr habt es schon gehört, wird heute Bombe. In Grimma haben wir 18, Riesa 17, Mittweida momentan 18 Grad. Maximal heute 26 bis 30, das im Schatten, ne? Dazu eine ganze Menge Sonne. Morgen wird es zwar auch nochmal warm, aber dazu viele Wolken, Regen und teilweise auf dem Freitag auch Gewitter.
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0: Hallo Freistaat. Die Chancen stehen sehr, sehr gut, dass der Hochsommer nicht nur heute nochmal wiederkommt, sondern gegebenenfalls auch nochmal im September. Warum wir deshalb erstmal den Franzosen die Daumen drücken sollten, das hört in 29 bei RSA. Und apropos, Desiree Less. Ich dachte immer, die hieß Desireless, aber nee. Die Plattenfirma sagt Desiree Less von 1987. Ich glaube, wir können uns einigen. 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

0: live. Haben wir heute uns schon erfreut an euren Poster-Erinnerung. RSA hier. Wir feiern diese Woche 70 Jahre Bravo. Was war denn das Poster, was bei euch an der Wand hing?
1: Mir war bei Patrick Swayze. Da jetzt mir im Rücken, also.
2: Ich hatte mal so einen Starschnitt von New Kids on the Block. Mein ganzes Zimmer war damals mit New Kids on the Block zugepflastert.
3: Die Schlafstube tapeziert mit Kelly-Postern. Weil der Beste, der mir damals dort gefallen hat, war der Jimmy. Das war so ein heißer Feger.
0: Freunde, wer war es bei euch, beziehungsweise welche Band, welcher Künstler, von wem hattet ihr am meisten Poster bei euch im Zimmer? 0341 3937 4x die 8 musikalische Erinnerung an Michael Jackson gleich von They Don't Care About Us, Albert Hammond und der Dancing Mucke. Klar, bei RSA gilt doch mehr 80er Mucke und zwar rund um die Uhr. Yeah.

Freut euch auf die Bee Gees, So You Win Again, auf Michael Jackson, They Don't Care About Us, absoluter Kulthit. Gleich hier, 9.18 Uhr haben wir es, außerdem freuen wir uns heute auf Sonne satt und 30 Grad. Genießt genau dieses Wetter, denn am Freitag wird es zwar auch nochmal warm, aber dann kommen auch schon wieder die Schauer in den Freistaat zurück und dann gibt's erstmal einen Knick in der meteorologischen Optik. Am Wochenende gehen die Temperaturen wieder runter auf 20, teilweise bis zu 23 Grad. Und so dümpeln wir dann über die kommende Woche. Und kommt der Hochsommer dann nochmal zurück, vielleicht im September? Die Chancen stehen gar nicht mal schlecht, denn in der kommenden Woche baut sich ein Hoch über Frankreich auf. Und das wird dann nicht in der kommenden, sondern in der übernächsten Woche bei uns in den Freistaat reinziehen. Und die Tendenz sieht so aus. Sonntag in einer Woche geht's dann wieder hoch und dann könnten wir wahrscheinlich dann wirklich nochmal ein, zwei Tage lang, vielleicht auch ein kleines bisschen länger, ist eine Vorhersage, nochmal 30 Grad erreichen. Also die Daumen sind gedrückt und auf jeden Fall heute erstmal genießen, dann braucht ihr euch überhaupt nicht vorwerfen. Übrigens die Landkarte der schönsten Freibäder und Badeseen Sachsens, damit ihr heute nochmal reinhocken könnt, findet ihr auf erselsachsen.de.

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0: Guten Morgen an alle, denn heute auf der Arbeit das gewisse Etwas irgendwie fehlt. Macht's wieder Ronan Keating. Manchmal muss man im Leben einfach gut adaptieren. Manche andere würde es covern oder klauen nennen. Das Original ist aus der Country-Mucke und er hat einen super poppigen Welthit draus gemacht. Geht runter wie Öl. When You Say Nothing at All, absoluter Kulte, gleich bei RSA. Baum, baum, baum, baum. Genauso wie die einmaligen Riffs von Toto. Das und mehr, vor allem auch 80er Mucke, nach 9:30 hier bei RSA. Ich bin der Neumi. Schönen Donnerstag.
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0: So, braucht ihr noch eine Uhrzeit? Es ist 9.28 Uhr.
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2: Hallo, ich bin Daniel Heinzer. Neid ist Zeitverschwendung. Mit diesem Satz beeindruckte mich mal ein Freund. Wir hatten so ein lange nicht gesehen Gespräch. Und welchen Job hast du? Was macht die Liebe? Hast du ein Haus oder wohnst du zur Miete? Irgendwann habe ich dann eher so zum Spaß gesagt, Mensch, da werde ich ja richtig neidisch, wenn ich das so höre. Ach komm, Neid ist Zeitverschwendung, meinte der Freund dann. Neid vergiftet, ist nie hilfreich, bringt nicht viel. Wenn ich kann, dann freue ich mich stattdessen ehrlich mit über das, was ein anderer Mensch hat und ich vielleicht nicht. Das ist viel gesünder für die Seele, aber halt nicht jedem gegeben. Bei einer Sache bin ich mir aber sicher. Jeder Mensch hat irgendwas, was er besonders gut kann. Was andere gut finden, begehren. Statt neidisch auf andere zu sein, kann ich mich an diese Stärken, an meine Schätze erinnern und überlegen, wie ich sie sinnvoll für alle nutzen kann. Das ist garantiert keine Zeitverschwendung.
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3: 9.32 Uhr, der RSA-Verkehrsreport. Reifenteiler auf der A17 Dresden-Prag. Fahrt vorsichtig zwischen Pirna und Barretal. Hier sind LKW liegen geblieben zu dem Reifenteiler. Außerdem Autobahn 72, auch hier Fahrzeugteile auf der Autobahn. Und zwar Leipzig Richtung Chemnitz auf der A72 zwischen Rochlitz und Penig.
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3: Bombenwetter im Freistaat. Die Übergangsjacke, die könnte langsam ablegen. Wir haben überall schon annähernd 20 Grad. Maximal wären das heute im Schatten noch 30. Dazu gibt es Sonne satt. Heute nutzen, wenn es irgendwie möglich ist. Denn morgen wird zwar auch warm mit bis zu 29 Grad, aber der Freitag bringt viele Wolken, bringt Regen und teilweise auch Gewitter.
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3: Hallo Freistaat, guten Morgen. Der legendärste Fußball der Geschichte wurde jetzt versteigert. Und zwar für einen Preis, der hätten Haus und Hof von uns nicht ausgereicht. 9.40 Uhr bekommen nicht nur Kicker-Fans große Augen hier bei RSA. Jetzt machen wir erstmal große Ohren für Genesis und Mike Oldfield hier bei RSA.

Es bleibt sportlich bei RSA. Die Bundesliga-Fans, die schauen schon wieder mit den Hufen. Ab morgen geht's dann los. Und bis dahin erfreuen wir uns an folgender Nachricht. Denn der legendäre Handgottesfußball von Diego Maradona aus dem WM-Viertelfinale 86, der wurde jetzt für 3,3 Millionen US-Dollar versteigert. Das sind knapp 3 Millionen Euro. Der Ball war bisher im Besitz des Schiris von damals. Na klar, der bestätigte nun, dass genau dieser eine Ball in diesem Spiel benutzt wurde. Deswegen hat er auch so einen hohen Preis ergattert. 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

0: Es ist noch nicht mal um 10. Hier ist RSA. Ihr liegt noch bestens in der Zeit. Hallo Freistaat.
1: Taxi Steffen aus Dresden. Also ich hatte mein ganzes Zimmer voll mit Stones. Rolling Stones, Mick Jagger, alle hingen sie an der Wand. Das ganze Zimmer war zugepflastert. In diesem Sinne, schöne Sendung noch.
0: Steffen, vielen Dank und beste Grüße zurück. Die Bravo feiert diese Woche 70 Jahre. Was war euer Posterschwarm?
2: Guten Morgen, Neumi. Hier ist Martina aus Zwickau. Moin. Bei mir war es Chris Norman, die Smokies. Und immer noch beliebt.
0: Ja, da muss man nicht auf Männer stehen, um zu erkennen, dass der Typ wirklich ein Schuggelchen war. Und vor allem diese Stimme. Ja, selbst bis heute. Was war es bei euch? Euer Posterschwarm. 70 Jahre Bravo. Wer hat bei euch die Wand geziert? Im Jugend- oder im Erwachsenenzimmer? 0341 39374 mal die 8. Das fragt diese Woche RSA.

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1: So, wir üben mal alle das Wort Groove. Das brauchen wir nämlich jetzt zum Groove. Jetzt Groove. Hello, machen wir gleich aus dem Glamrock. Die coolste Schnüffelnase der 80er. Falco, der Kommissar. Und super lässiger 93 von Corona, The Rhythm of the Night. Kult jetzt die absolut Laune machen. Also macht nach um 10 RSA wieder laut. Bring euch gut durch den Tag hier.
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11: Um 10 Uhr. Ich bin Tom Husse. Es gibt noch keine Entscheidung zur Zukunft des VW-Werks in Zwickau. Das hat Konzernchef Blume den Beschäftigten bei einer Betriebsversammlung gesagt. Ob der Standort nach 2030 noch genügend Arbeit hat, bleibt aber offen. Das Werk muss seine Kosten weiter senken, so Blume. Sachsens Wirtschaftsminister Panther ist trotzdem von Zwickau überzeugt.
12: Natürlich kann der jetzt, das war auch klar, nicht ganz konkrete Dinge verkünden, weil steht eine Aufsichtsratssitzung noch an im September, aber würde mal sagen, das waren trotzdem klare Worte und wir sind ja selber im Gespräch, auch mit dem Vorstand, mit dem Aufsichtsrat und sind zuversichtlich, dass wir hier einfach die besseren Argumente haben für diesen Standort.
11: Nach der heftigen Flutwelle in Nepal werden weiter hunderte Menschen vermisst. Darunter sind auch mindestens 8 Deutsche. Das teilte die nepalesische Tourismusbehörde jetzt mit. Die Flut hatte ganze Dörfer mitgerissen und unter anderem auch einen Ort getroffen, von dem aus viele Trekkingrouten starten. Rund die Hälfte der Kinder und Jugendlichen in Deutschland ist für ein Social-Media-Verbot. Das ist bei einer Umfrage der Techniker Krankenkasse rausgekommen. Sie sprechen sich für eine Altersgrenze von 14 Jahren aus. In Deutschland wird weiter über ein Verbot diskutiert. Ob Einzelhandel, Gastro oder Lagerlogistik, junge Leute, die noch nach einem Ausbildungsplatz suchen, werden heute vielleicht in Riesa fündig. Dort bietet die Agentur für Arbeit am Nachmittag individuelle Beratungsgespräche an. Auch zum Bundesfreiwilligendienst kann man sich informieren, ganz ohne Anmeldung. 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
1: Eine Minute nach um 10, der RSA-Verkehrsreport. Fahrt bitte weiterhin vorsichtig. Auf der A4 liegen Reifenteile auf der mittleren Spur. Und zwar auf der A4 Chemnitz-Dresden zwischen Frankenberg und Hainichen direkt in der Mitte Reifenteile. In Tiendorf ist die B98 gesperrt. Das ist die Kamenzer Straße zwischen dem Ortseingang und der A13 Auffahrt Tiendorf. Das Ganze nach einem Unfall. Habt ihr was? Gibt's gern weiter an die anderen über uns. Kostenfrei 0800 0815 200. Vielen Dank und gute Fahrt. Das Wetter im Freistaat ist schon überall sehr schön. In Chemnitz haben wir 20, Dresden 20, Leipzig 19 Grad. Maximal heute 26 bis 30. Das sind die Schattentemperaturen. Es gibt eine ganze Menge Sonne dazu. Heute vollkommen harmlos der Himmel. Ansonsten morgen dann auch Regen, teilweise Gewitter, trotzdem nochmal 29 Grad auf dem Freitag.
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1: Heute ist Mittagspause vor der Tür absolut Pflicht. Wir rufen ja einen Döner Donnerstag aus und bis dahin erstmal durchziehen auf der Arbeit. Jetzt ist die Zeit aber dran geklotzt und RSA unterstützt euch mit 11 Kult jetzt bis um 11. Mehr Mucke, weniger Gequatsche. Los geht's mit Corona, The Rhythm of the Night und Black. It's a Wonderful Life. Ja, so ist es.

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0: Freunde, es gibt Tage im Leben, da braucht man einfach einen ganz speziellen Song. Und wenn schon 30 Grad in Sachsen heute wären und nochmal Sonne satt, dann gibt es in den dritten Kaffee des Tages auch mal ein kleines Schlückchen Bacardi, gleich von der Kenyana. Ey Freunde, das Ding, mit besten Grüßen an alle Frühaufsteher, die schon an die Mittagspause denken. Und damit hier ja keiner wegnickt, denn heute wollen wir noch was schaffen hier im Freistaat. Midnight Oil, gleich nach halb bei ASA.
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0: Der RSA-Verkehrsreport auf der A4 Chemnitz-Dresden. Zwischen Chemnitz-Ost und Frankenberg hier Reifenteile auf der mittleren Spur. In Thiendorf ist die B98 weiterhin gesperrt. Das ist die Kamenzer Straße zwischen dem Ortseingang und der A13 Auffahrt Thiendorf. Und Blitzer haben wir auf der A4 Dresden-Görlitz zwischen Bautzen West und Ost. In Dresden in der Günzstraße hier stadteinwärts und Limbach-Oberfrohna wird geblitzt. Jägerstraße stadteauswärts.
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0: Das Wetter am Freistaat, Sonne satt, maximal 30 Grad. Heute nutzen wer kann, denn morgen Wolken, Regen, teilweise Gewitter, trotzdem nochmal 29 Grad.
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0: So, es ist kurz vor Melf, hier ist RSA, bestes Wetter, heute 30 Grad, Sonne satt und das Sonnenscheinchen aus dem Radio heißt Turi für euch. Hallöchen.
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0: Ich hätte auch noch einen Tipp, Feierabend machen. Entschuldigung, ja. Viel Spaß mit Turi.
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1: Um 11 Uhr, ich bin Tom Husse. Bei VW in Zwickau ist nach wie vor unklar, wie es mit dem Werk weitergeht. Konzernchef Blume lobte bei einer Betriebsversammlung die Bemühungen, Kosten zu sparen. Konkrete Aussagen zur Zukunft des Werks macht er aber nicht. Daniela Kolbe vom Deutschen Gewerkschaftsbund sagte uns,
2: Zwickau ist eins der wirklich effizientesten Werke, die wir sehen. Und die Beschäftigten haben sicherlich nicht die Probleme des VW-Konzernes herbeigeführt. Die verdienen, dass man hier gut mit ihnen umgeht. Und ich erwarte, dass Herr Blume, aber auch die Landesregierung und alle, die das können, dazu beitragen, dass die Werke in Sachsen erhalten bleiben.
1: Die Löhne in Sachsen sind erneut gestiegen. Wie das Statistische Landesamt mitgeteilt hat, gab es bei den Reallöhnen im letzten Quartal ein Plus von fast 2% gegenüber dem Vorjahreszeitraum. Heißt, die Löhne sind schneller gestiegen als die Verbraucherpreise. Auch nach Abzug der Inflation hatten Arbeitnehmer im Schnitt mehr Geld in der Tasche. Nach der verheerenden Sturzflut in Nepal werden auch mehrere Deutsche vermisst. Mindestens 8 sind es, so die nepalesische Tourismusbehörde. Durch die Fluten kamen bislang über 100 Menschen ums Leben. Mehr als 1000 weitere werden vermisst, darunter viele Touristen. Nach der Sonnenfinsternis über Deutschland gibt's das nächste Himmelsspektakel. Kommende Nacht bzw. morgen früh steht eine partielle Mondfinsternis an. Dabei schiebt sich die Erde zwischen Mond und Sonne. Der Mond wird verdunkelt und wirkt auch etwas rötlich. Der Höhepunkt ist gegen 6. 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
3: Eine Minute nach um 11 ist es der RSA-Verkehrsreport. In Thiendorf, da ist die B98 Kamenzer Straße zwischen dem Ortseingang und der A13 Auffahrt Thiendorf nach einem Unfall gesperrt. In Dresden ist die Fähre Pillnitz-Kleinschachwitz bis auf weiteres außer Betrieb. Und in Halle die Burgstraße zwischen der Großen Brunnenstraße und dem Mühlweg nach einem Unfall gesperrt. Blitze habt ihr gesehen auf der A4 Dresden Richtung Görlitz zwischen Bautzen West und Bautzen Ost. Danke dir, Peter, fürs Bescheid sagen. In Dresden stehen sie, Günzstraße statt einwärts, in Limbach-Oberfrohna Jägerstraße statt auswärts und in Otterwisch wird geblitzt, Stockheimer Straße dort in der 30er-Zone. Habt ihr noch was gesehen? Noch irgendwo ein Blitzer oder irgendwo ein Stau? Dann ruft uns an, ist kostenlos unter der 0800 0815 200. Gute Fahrt! Das Wetter im Freistaat. Heute gibt's noch mal Sommer mit ganz viel Sonne und nur ab und zu ein paar Wolken. Das Ganze bei bis zu 30 Grad.
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3: Hallo zusammen. Waren es die Boybands oder die coolen Rocker? Welche Poster hattet ihr früher an der Wand? Bei Yvonne aus Chemnitz, da hatten sie alle lange Haare. Es waren aber keine Mädchen. Wer da bei Yvonne an der Wand hing? 10:50 und jetzt hier bei uns die coolen Jungs in Blau. So hat die Bravo in den 80ern den Bandnamen von Bad Boys Blue erklärt, weil sie am Anfang oft blaue Klamotten auf der Bühne anhatten. Ich bin Turi, ich wünsche euch einen schönen Vize-Freitag mit RSA.

Die Frischzellenkur von Madonna für den Don McLean-Klassiker. RSA ist hier für euch. Und heute Mittag, da geht's in der Mittagspause ein Eis essen. Ja, der Sommer kommt heute nochmal zurück mit bis zu 30 Grad. Und das nutzt ihr auch noch nach Feierabend. Da geht's dann nämlich ins Georg-Arnold-Bad in Dresden. Da ist heute After-Work-Party mit 80er-Musik. Das ist Teil vom 100. Jubiläum vom Georg-Arnold-Bad. 18 Uhr geht's los bis 22 Uhr. Baden gehen muss aber niemand, also ihr könnt euch auch einfach mit einem Kaltgetränk da am Beckenrand stellen. Das Freibad hat deshalb heute auch länger geöffnet, nämlich bis 22 Uhr. Und vielleicht läuft dann heute Abend auch Chris de Burgh bei der Afterwork-Party. Hier bei RSA kommt er jetzt auf jeden Fall High on Emotion.

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0: Im Takt wippt da der Kopf am Schreibtisch mit. RSA ist hier für euch. Die Bravo wird diese Woche 70. Also was haben wir jeden Artikel gesammelt, der da über unseren Lieblingsstar geschrieben wurde. Und natürlich die Poster. Welcher Star hing bei euch an der Wand? Das wollen wir heute von euch wissen. Schickt mir dazu gerne Sprachnachricht bei WhatsApp an die 0341 3937 und 4x8. So wie Yvonne aus Chemnitz.
1: Als die Wende dann kam und wir die Bravo kaufen konnten, hatte ich die Schlafstube tapeziert mit Kelly-Postern. Ich war zwar schon Mutter eines dreijährigen Kindes, aber meine Schlafstube war tapeziert von oben bis unten mit Kelly-Fotos. Und einen Starschnitt hatte ich auch. Weil der Beste, der mir damals dort gefallen hat, war der Jimmy. Das war so ein heißer Feger.
0: Na, hattet ihr auch so einen heißen Feger an der Wand hängen? Oder waren es dann vielleicht doch eher Poster von Sportlern? Meldet euch rein. Und jetzt gibt's hier eine der schönsten Rockballaden der 90er aus dem Film Armageddon. I don't want to miss a thing.

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0: SA begleitet euch durch den Arbeitstag und das machen wir in der nächsten halben Stunde mit mehr Musik aus den 80ern von Shakin' Stevens. Der hat in den 80ern nochmal den 50er Jahre Rockabilly in die Charts geholt. Nick Kershaw habe ich außerdem mit dabei und den Bee Gees auf Solopfaden. Also Maurice und Barry haben ja auch Solo-Musik gemacht, aber am erfolgreichsten war der Robin Gibb. Und den hören wir mit seiner Juliet direkt nach Wetter und Verkehr hier bei RSA.
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0: Eine Minute vor 11:30, der RSA-Verkehrsreport. Auf der A13 Dresden Richtung Schönefelder Kreuz, da ist die Abfahrt Thiendorf wegen Aufräumarbeiten gesperrt. Vorsicht Pirna zwischen der B172 Dresdner Straße und der Sachsenbrücke, da liegt eine Holzpalette auf der rechten Spur. Und in Dresden ist die Fähre Pillnitz-Kleinschachwitz bis auf Weiteres außer Betrieb. Blitzer habt ihr gesehen auf der A4 Dresden Richtung Görlitz zwischen Bautzen-West und Bautzen-Ost. In Dresden stehen sie Günzstraße stadteinwärts, in Limbach-Oberfrohna Jägerstraße stadtauswärts und in Otterwisch wird geblitzt Stockheimer Straße in der 30er-Zone. Danke dir, Wenke, fürs Bescheidsagen. Staus und Blitzer meldet ihr uns. Das Ganze ist kostenlos unter der 0800 0815 und die 200. Gute Fahrt! Das Wetter im Freistaat. Herrlich heute. Blauer Himmel, Sonnenschein und bis 30 Grad. Aber ja, so schnell wie der Sommer zurückgekommen ist, ist er auch wieder weg. Morgen ist es zwar nochmal sommerlich warm bei bis zu 30 Grad, aber schon den ganzen Tag über bewölkt. Und am Nachmittag ziehen auch mal Schauer oder Gewitter durch.
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Einmal ein bisschen rumschreien und Frust abbauen, während ihr an der Ampel wartet, zusammen mit den Foreign und Blondes hier bei RSA. Heute Abend werden die Paarungen in der Fußball Champions League ausgelost. Seit der Saison 24-25 gibt es da ja ein Ligasystem in der Königsklasse. 8 Spieltage, 4-mal zu Hause, 4-mal auswärts und 8 verschiedene Gegner. 4 deutsche Mannschaften sind dabei, der FC Bayern München, Borussia Dortmund, RB Leipzig und der VfB Stuttgart. Und die Gegner, die werden dann heute ab 18 Uhr bekannt gegeben. Der genaue Spielplan, der steht dann aber frühestens am Samstag. Fest steht aber auf jeden Fall, dass hier bei RSA mehr Musik aus den 80ern läuft. Und die gibt's jetzt von Nick Kershaw. Kommt gut durch den Donnerstag.

Da will man doch direkt das Petticoat-Kleid rausholen und sich einen Milchshake teilen. Shakin' Stevens bringt uns hier gut gelaunt durch den Donnerstagmittag bei RSA. 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Und wir heizen jetzt schon mal hier so ein bisschen die Vorfreude an mit Lay All Your Love on Me.

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1: Um 12 Uhr, ich bin Tom Husse. In Zwickau herrschen gemischte Gefühle nach der VW-Betriebsversammlung. Entscheidungen zur Zukunft des Werks gibt es derzeit nicht, sagte Konzernchef Blume. Ob das Werk nach 2030 noch genug zu tun hat, bleibt aber offen. Die Kosten jedenfalls sind nach Angaben von Blume viel zu hoch. Sachsens Wirtschaftsminister Dirk Panther sagte hingegen,
2: wir brauchen uns in Sachsen überhaupt nicht zu verstecken. Das tun wir auch nicht, sondern wir glänzen mit der Klasse, die Zwickau hat, die Mosel hat, die Chemnitz hat, die auch Dresden hat. Und deshalb sind wir da auch nicht bange, weil wenn es wirklich so ist, dass alle Standorte vergleichbare Bedingungen haben, Wettbewerbsbedingungen haben, dann werden wir hier auch ein wichtiges Wörtchen mitreden für die Zukunft.
1: Auch in Chemnitz gibt es heute eine Betriebsversammlung. In Sachsen hat es erneut Razzien wegen Kinderpornografie gegeben. Die Polizei durchsuchte Wohnungen in Chemnitz, Mittelsachsen und dem Erzgebirge. Sie ermittelt gegen 20 Männer zwischen 19 und 62 Jahren. Die Beamten stellten mehr als 100 Handys, Computer und andere Gegenstände sicher. Festgenommen wurde zunächst niemand. Rente, Steuern, weniger Bürokratie. Die Liste an Reformen ist lang und Union und SPD wollen bei der Umsetzung Gas geben. Die beiden Fraktionen treffen sich heute und wollen den weiteren Kurs abklären. Die Koalition steht enorm unter Zugzwang, jetzt zu liefern, unter anderem wegen der anstehenden Landtagswahlen. Jeder zweite Jugendliche in Deutschland ist für eine Altersgrenze bei Social Media. Wenn es nach ihnen geht, sollten Insta, TikTok und Co. für alle unter 14 verboten sein, zeigt eine Umfrage der Techniker Krankenkasse. Deutschland diskutiert weiter über ein Verbot. Familienministerin Prien ist für ein Mindestalter von 13 Jahren. 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
3: Eine Minute nach um 12 haben wir es jetzt, der RSA-Verkehrsreport. Es dauert länger auf der A72 Chemnitz Richtung Zwickau. Zwischen Chemnitz Süd und Stolberg Nord 4 Kilometer Stau im Moment. Da braucht ihr 16 Minuten länger. Und dann Vorsicht, A13 Dresden Richtung Schönefelder Kreuz. Die Abfahrt Thiendorf ist gesperrt wegen Aufräumarbeiten. In Dresden ist die Fähre Pillnitz, Kleinschachwitz bis auf weiteres außer Betrieb. Und Blitzer habt ihr gesehen in Dresden, Günzstraße stadteinwärts, in Zwickau, Lengenfelder Straße stadtauswärts. Danke dir, Julia, fürs Bescheid sagen. In Annaberg-Buchholz stehen sie, B95 Chemnitzer Straße, wenn ihr Richtung Chemnitz unterwegs seid. Und in Pirna, Lohmener Straße stadtauswärts. Habt ihr noch Staus oder Blitzer gesehen? Dann sagt uns Bescheid, kostenlos unter 0800 0815 und die 200. Gute Fahrt. Das Wetter im Freistaat. Da kriegen wir heute nochmal so einen richtig schönen, sonnigen, sommerlichen Donnerstag. Bis zu 30 Grad können es sogar werden. Viel Sonne und nur ab und zu ein paar dünne Wolken, die durchziehen.
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3: Hallo zusammen. Morgen ist der große Tag für alle Früh- und Nachtschichtler. Ja, das späte ins Bett gehen bzw. das frühe Aufstehen, je nachdem, das lohnt sich morgen so richtig. Warum? Hört er 10:50 und mit einer Sehnsucht nach Italien und Urlaub geht's jetzt für euch in die Mittagspause zusammen mit RSA und Gianna Nannini. Ich bin Turi, kommt gut durch den Donnerstag.

Da wird direkt im doppelten Tempo gehämmert. Grüße auf den Markt in Leipzig. Da werden gerade die Stände, Tische und Bänke für den Abendmarkt aufgebaut. Der letzte Abendmarkt in Leipzig für dieses Jahr. Mit vielen regionalen Anbietern aus Leipzig und dem Umland. Und da könnt ihr dann auch nach Feierabend einfach mal entspannt den Donnerstag ausklingen lassen. 16 Uhr geht's los bis 21 Uhr. Und der Zuspruch hat auch in diesem Jahr wieder gepasst. Die Stadt Leipzig hat schon angekündigt, dass es nächstes Jahr mit den Abendmärkten weitergehen soll. So, das ist heute. Tipps, was ihr am Wochenende unternehmen könnt, findet ihr immer aktuell bei uns im Netz auf rsasachsen.de.

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Die Rockröhre mal ganz sanft. Susi Quattro zusammen mit Chris Norman hier bei RSA. Früh aufstehen lohnt sich morgen. Es gibt was zu gucken und zwar eine partielle Mondfinsternis. Ab 4:30 morgens schiebt sich der Mond langsam in den Kernschatten der Erde und wird dann verdeckt. Höhepunkt ist um 6.13 Uhr, da sind 93% vom Mond verdeckt. Weil die Mondfinsternis kurz vor Sonnenaufgang ist, steht der Mond dann schon ganz schön tief. Also um das richtig gut zu sehen, brauchen wir freie Sicht nach Westen. Falls ihr die Sonnenfinsternis vor 2 Wochen geguckt habt, das war auch Richtung Westen. Also wenn ihr denselben Ort habt, ist es gut. Und da lohnt sich doch mal das frühe Aufstehen für die Frühschicht doppelt. Die Stimme von Queen, Freddie Mercury, jetzt hier bei RSA, kommt gut durch den Vize-Freitag.

0: und Verkehr hier bei RSA.
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0: 12:30 haben wir es jetzt, der RSA-Verkehrsreport. Stau auf der A72 Chemnitz Richtung Zwickau. Zwischen Chemnitz Süd und Stolberg Nord. 4 Kilometer, braucht ungefähr eine Viertelstunde länger. Vorsicht, ein Klappstuhl auf der A4 Dresden Richtung Chemnitz Höhe Dreieck Nossen. Dann A9 Halle Leipzig Richtung Berlin. Zwischen Dessau Süd und Dessau Ost liegen Gegenstände auf der Straße. Vorsicht, Reifenteile auf der A72 Chemnitz Richtung Leipzig. Zwischen Penig und Rochlitz auf der rechten Spur. Und in Radebeul Bohrstraße Höhe Meißner Straße hat es einen Unfall gegeben. Fahrt da bitte vorsichtig. Blitze habt ihr gesehen. In Dresden Günzstraße stadteinwärts. In Zwickau Lengenfelder Straße stadtauswärts. In Annaberg-Buchholz B95 Chemnitzer Straße. Wenn ihr Richtung Chemnitz unterwegs seid, danke dir Enrico fürs Bescheid sagen. Und in Pirna wird geblitzt. Lohmener Straße stadtauswärts. Staus und Blitzer meldet ihr uns kostenlos unter 0800 0815 200 und wir geben es für euch an alle an. Weiter. Gute Fahrt.
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0: Das Wetter im Freistaat. Heute richtig schön mit ganz viel Sonnenschein und blauem Himmel. Vereinzelt mal so ein paar dünne Wolken, die durchziehen. Es bleibt überall trocken. Und sommerliche 30 Grad gibt's heute nochmal. Morgen wird's auch nochmal warm bei bis zu 30 Grad. Allerdings nicht ganz so schön wie heute. Die Wolken sind dichter und im Laufe des Nachmittags kann's regnen oder auch mal Gewitter geben.
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0: Der schiebt uns durch den Donnerstagmittag. Ein Kulthit, der Spaß macht hier bei RSA. Nena? Boris Becker? Oder vielleicht eine coole Band, so wie die Rolling Stones. Mit welchen Postern waren früher eure Wände tapeziert? Die Bravo feiert diese Woche 70. Geburtstag und ja, wenn wir mal ehrlich sind, da hatten wir ja die meisten Poster her. Schickt unsere Sprachnachricht bei WhatsApp an die 0341 3937 und 4x8.
1: Taxi Steffen aus Dresden. Also ich hatte mein ganzes Zimmer voll mit Stones. Rolling Stones, Mick Jagger, alle hingen sie an der Wand. Das ganze Zimmer war zugepflastert.
0: Welche Poster hingen bei euch früher an der Wand? Meldet euch rein bei WhatsApp 0341 3937 und 4x8. Sie war die Queen of Rock'n'Roll und sie hat sogar Mick Jagger das Tanzen beigebracht. In den 60ern waren die Stones zusammen auf Tour mit Tina Turner und sie hat Mick Jagger gezeigt, wie man das Publikum mit seinen Bewegungen so richtig anheizt. Tja, Tina ist einfach die Beste.

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0: Kaum ein Film in der Geschichte des Kinos ist so doll mit der Musik verknüpft wie Dirty Dancing. Ja, und Hungry Eyes ist ja nur einer von vielen Songs davon. RSA ist hier für euch am Donnerstag. Und dieses Wochenende, da seht ihr den besten Tanzfilm aller Zeiten auf der großen Leinwand. Und das auch noch draußen beim Sommerkino in Pirna. Am Samstag, 19.30 Uhr, wird Dirty Dancing gezeigt.
1: Ich habe eine Wassermelone getragen.
0: Los geht's mit dem Sommerkino, aber schon heute 16 Uhr mit dem fotorealistisch animierten Film Mufasa, König der Löwen. Von heute bis zum Sonntag werden dann jeweils 2 Filme pro Tag gezeigt, immer 16 Uhr und 19.30 Uhr. Was ihr sonst noch so alles dieses Wochenende unternehmen könnt, auch bei euch in der Region, findet ihr bei uns im Netz auf rsasachsen.de.

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16: Um 13 Uhr. Ich bin Tom Husse. Es gibt noch keine Entscheidung über eine VW-Werksschließung in Zwickau. Das hat Konzernchef Blume bei einer Betriebsversammlung vor den Beschäftigten gesagt. Ob es nach 2030 noch genügend Arbeit für das Werk gibt, bleibt aber offen. Möglicherweise werden auch neue Investoren ins Spiel kommen. Mit dem autonomen Shuttle ohne lange Wartezeit aus dem Umland in die Stadt fahren. Diesen Wunsch wollen die Verkehrsbetriebe im Freistaat ab 2030 in möglichst vielen Regionen erfüllen. Bei einem Projekt in Chemnitz entwickeln zum Beispiel mehrere Unternehmen Software für autonomes Fahren. Infrastrukturministerin Regina Krauser.
17: Es ist immer gut, wenn Wertschöpfung auch hier in Sachsen im Freistaat generiert wird. Deswegen ist es aus meiner Sicht unheimlich wichtig, dass wir hier entsprechendes Unternehmertum haben, die sich damit beschäftigen. Und es bringt natürlich den Menschen hier in Sachsen auch attraktive Arbeitsplätze.
16: Rund die Hälfte der Kinder und Jugendlichen in Deutschland ist für ein Social-Media-Verbot. Das ist bei einer Umfrage der Techniker Krankenkasse rausgekommen. Sie sprechen sich für eine Altersgrenze von 14 Jahren aus. In Deutschland wird weiter über ein Verbot diskutiert. Nach der Sonnenfinsternis über Deutschland gibt's das nächste Himmelsspektakel. Kommende Nacht bzw. morgen früh steht eine partielle Mondfinsternis an. Dabei schiebt sich die Erde zwischen Mond und Sonne. Der Mond wird verdunkelt und wirkt auch etwas rötlich. Der Höhepunkt ist gegen 6. 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
9: Eine Minute nach um eins ist es der RSA Verkehrsreport. Stau auf der A72 Chemnitz Richtung Zwickau zwischen Chemnitz Süd und Stolberg Nord. 4 Kilometer, da braucht ihr ungefähr eine Viertelstunde länger. A4 Dresden Richtung Chemnitz zwischen Dresden-Altstadt und dem Dreieck Dresden-West. Vorsicht, da liegen Reifenteile auf der Straße. Auf der A13 Dresden Richtung Schönefelder Kreuz ist die Abfahrt Thiendorf gesperrt wegen Aufräumarbeiten. In Dresden ist die Fähre Pillnitz-Kleinschachwitz immer noch bis auf weiteres außer Betrieb. Und in Radebeul, Bohrstraße Höhe Meißner Straße, hat es einen Unfall gegeben. Bitte fahrt da vorsichtig. Blitze habt ihr gesehen. In Zwickau, Lengenfelder Straße stadtauswärts. In Annaberg-Buchholz, B95 Chemnitzer Straße. Und zwar, wenn ihr Richtung Chemnitz unterwegs seid. Und in Pirna stehen sie, Lohmener Straße stadtauswärts. Danke dir, Sebastian, fürs Bescheid sagen. Staus und Blitzer. Meldet ihr uns kostenlos unter 0800 0815 200. Gute Fahrt. Das Wetter im Freistaat. Es ist schön und sommerlich und sonnig und warm wird es heute vor allem. Bis 30 Grad. Den ganzen Tag gibt es ganz viel Sonnenschein. Ab und zu ein paar dünne Wolken, die durchziehen.
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9: Hallo zusammen. Eins der ältesten Volksfeste in der Lausitz geht heute zu Ende. Welches Highlight da heute noch ansteht? 13:50 und jetzt Eurodisco-Ikone CC Catch hier bei RSA. Und nächstes Jahr seht ihr sie live in Leipzig bei der 80s Supershow am 6. März in der Quarterback Immobilien Arena. Ich bin Turi und ich wünsche euch heute einen schönen Donnerstag.

Der klingt nach Sommer und guter Laune. Ja, perfekt für den sommerlichen Donnerstag heute. Die Pet Shop Boys bei RSA. Heute wird vielleicht für euch ein bisschen früher Feierabend gemacht, wenn es geht. Denn wer weiß, wie viele schöne Sonnentage wir dieses Jahr noch kriegen. Und den heute, den nutzt ihr vielleicht nochmal für so ein spontanes Grillerchen. Also ne, nach Arbeit nochmal kurz beim Fleischer des Vertrauens anhalten. Und der lecker Roster steht heute Abend nichts im Weg. Und beim Grillen hört ihr natürlich RSA. Bei uns gibt es mehr Musik aus den 80ern. Und Kulthits, die Spaß machen jetzt mit einem Song, der Mitte der 80er sogar zu einem popkulturellen Phänomen geworden ist. Und zwar sind da ganz viele Menschen mit T-Shirts rumgelaufen, auf denen drauf stand: Frankie Says, Relax.

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schöne Erinnerung der Partnerin eine schnelle WhatsApp zu schreiben, dass ihr an sie denkt und sie lieb habt. Von Stevie Wonder hier bei RSA. Heute geht das Kamenzer Forstfest zu Ende. Das ist eins der ältesten Volksfeste in der Lausitz. Wird seit über 250 Jahren gefeiert. Und das absolute Highlight beim Kamenzer Forstfest sind ja die Umzüge. Also ne, so rund 1800 Schülerinnen und Schüler aus den Kamenzer Schulen, die ziehen dann einmal Richtung Forst. Am Anfang und dann am Ende wieder zurück in Richtung Stadt. Dabei wird traditionell von allen weiß getragen und die Schülerinnen und Schüler, die sind mit Schärpen, bunten Blumen und mit Fahnen geschmückt. Und heute Abend geht's zurück, der Einzug vom Forst in die festlich beleuchtete Stadt. Ab 20.15 Uhr ist Sammeln und 20:30 wird dann losgezogen. 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

0: in der Werkshalle. Da wird die Maschine nochmal neu eingestellt. RSA ist hier für euch am Donnerstag.
1: In der Schule haben wir gekaubelt und manche hatten halt die Beziehung, die haben geschickt gekriegt.
0: Was da gegaubelt wurde bei Birgit aus Eilenburg, hört ihr gleich hier bei mir um 10 vor 2 und in der nächsten halben Stunde Herzschmerz von Chicago. Bruce Springsteen haut gleich in die Seiten für Born in the USA und es gibt das musikalische Thema für Don Johnson in Miami Vice. Ja, der mit dem coolen weißen Ferrari Testarossa. Das ist mehr Musik aus den 80ern hier bei RSA.
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0: Es ist 13:30 der RSA-Verkehrsreport. Stau auf der A72 Chemnitz Richtung Zwickau zwischen Chemnitz Süd und Stolberg Nord. 4 Kilometer, da braucht ihr ungefähr eine Viertelstunde länger. Vorsicht A72 Zwickau Richtung Chemnitz zwischen dem Rastplatz Beutenbach und Stolberg Nord. Da liegen Reifenteile auf der Straße. In Leipzig ist die Muldentalstraße zwischen Prager Straße und Bonner Straße vollgesperrt wegen Straßenschäden. Und in Radebeul Bohrstraße Höhe Meißner Straße hat es einen Unfall gegeben. Bitte fahrt da vorsichtig. Dann hat uns Jörg aus Flöha eine Sprachnachricht bei WhatsApp geschickt. Jörg, was hast du gesehen?
11: A4 zwischen Bermersdorf und Hainichen, Fahrt Richtung Chemnitz, liegen LKW-Reifenteile auf der rechten Vorspur.
0: A4 Dresden Richtung Chemnitz zwischen Berbersdorf und Hainichen. Da liegen Reifenteile auf der Straße. Danke dir, Jörg, fürs Bescheid sagen. Und Blitzer habt ihr auch noch gesehen in Zwickau, Lengenfelder Straße stadtauswärts, in Annaberg-Buchholz, B95 Chemnitzer Straße Richtung Chemnitz und in Pirna, Lohmener Straße stadtauswärts. Habt ihr noch mehr Blitzer gesehen oder noch irgendwo einen Stau? Dann meldet uns rein kostenlos unter 0800 0815 und die 200. Gute Fahrt.
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0: Das Wetter im Freistaat. Es ist sommerlich schön heute mit ganz viel blauem Himmel und ganz viel Sonnenschein bei bis zu 30 Grad und nur ganz selten zieht mal so eine kleinere Wolke durch.
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0: Mit einem Boygroup-Kulthit aus den 90ern geht's Richtung Donnerstagnachmittag hier bei RSA. Heavy-Metal-Fans haben eine höhere Schmerztoleranz als andere Musikliebhaber. Das haben Leipziger Forscher dieses Jahr beim Wacken Open Air rausgefunden. Und zwar haben die dazu ein Experiment gemacht. Hände und Unterarme in Eiswasser stecken. Die, die seit Tagen auf dem Festival Heavy-Metal-Musik gehört haben, die haben es länger im Eiswasser ausgehalten als vor dem Festival, also bevor sie Heavy-Metal-Musik gehört haben. Ja, ihr erweitert eure Schmerztoleranz heute Abend hier bei RSA und zwar bei Neumies Rockzirkus.
1: Heute Abend mit dem legendären Song. Die Anekdote besagt, der Produzent hat eine Glocke in Auftrag gegeben und hat es mit drunter gemischt unter das Lied. Die Band hat es vorher nicht gehört. Und dann, als es fertig schon produziert war, waren sie einfach nur so, das passt ja mega. Der Welthit mit der Kirchenglocke am Anfang. Hell's Bells, AC/DC heute Abend. Ein legendärer Live-Klassiker aus dem Hard Rock und zwar eine Viertelstunde lang Lynyrd Skynyrd mit Freebirds. Und wenn Metaller eine Schnulze singen, dann wird's epic. Heute Abend mit Metallica, Turn the Page.
0: Heute Abend Neumies Rockzirkus, 19 Uhr geht's los hier bei RSA. Ja, und wir rocken uns jetzt schon mal ein bisschen warm, zusammen mit Bruce Springsteen, Born in the USA.

0: Die Ballade schlechthin mit Gänsehautfaktor, Chicago bei RSA. Die Bravo wird diese Woche 70 und wir wünschen natürlich alles Gute und erinnern uns an eine Zeit, als ja jede Information über unsere Lieblingssänger oder Schauspieler eben nicht übers Internet verbreitet wurden, sondern in solchen Zeitschriften standen. Da wurde dann jede Ausgabe durchgeblättert, ob es einen Artikel gab oder vielleicht sogar ein Poster. Und genau das wollen wir heute von euch wissen. Und zwar, welche Poster hingen bei euch zu Hause an der Wand? Bei Birgit aus Eilenburg, da war es der Traummann aus Dirty Dancing, hat sie heute Morgen Neumi von den RSA-Muntermachern verraten.
1: Bei mir war es bei Patrick Swayze. Oh, da vor allen Dingen das Lied, wo er mit dem Auto wegfahren will und Baby dann da steht und She's Like the Wind.
2: Aber Birgit, da muss ich mal fragen, wie bist denn du seinerzeit an ein Poster von Patrick Swayze rangekommen? Weil das war jetzt auch nicht so einfach.
1: Nein, in der Schule haben wir gekaubelt und manche hatten halt die Beziehung, die haben geschickt gekriegt.
0: Welche Stars haben eure Wände geschmückt? Schreibt's mir bei WhatsApp an die 0341 3937 4x8 oder schickt auch gerne Sprachnachricht. Vielleicht waren es ja sogar die Bee Gees. Und die hören wir jetzt hier bei RSA. Kommt gut durch den Donnerstag.

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12: Um 14 Uhr, ich bin Silas Quiring. Das geplante Aus der Minijobs sorgt in vielen Branchen in Sachsen für Kopfschütteln. Allein im Einzelhandel arbeiten rund 30.000 bis 40.000 Menschen als Minijobber. Sollten diese Jobs sozialversicherungspflichtig werden, würden sie für die Betroffenen deutlich unattraktiver, sagte uns Handelsverbandschef René Glaser.
13: Wer den Sonderstatus des Minijobs abschafft, riskiert nicht mehr Beschäftigung, sondern deutlich weniger, weil die Kosten schlicht explodieren und einfach zu hoch werden. Und dann stehen zahlreiche Arbeitsplätze, aber auch Serviceangebote, Öffnungszeiten und vieles weitere auf dem Spiel.
12: Union und SPD wollen den weiteren Reformfahrplan abklären. Bei der zweitägigen Klausur der Koalitionsfraktionen geht es heute und morgen unter anderem um die Rente. Da will die SPD das Rentenpaket entschärfen, etwa mit Blick auf das geplante Aus der Rente mit 63. Bei der Einkommenssteuer will die Union mehr Entlastung. Spektakulärer Einsatz in der Sächsischen Schweiz. Ein Hubschrauber fliegt jetzt umgestürzte Bäume aus dem Unwettergebiet bei Rathen aus. Sachsenforst hat dafür eine österreichische Spezialfirma angeheuert. Die Arbeiten müssen zügig gehen, damit die Bäume keine Borkenkäfer anziehen. RB Leipzig, Stuttgart, Dortmund und die Bayern erfahren heute, gegen wen sie in der Champions League ran müssen. In Monaco wird am Abend die Ligaphase ausgelost. Bei der Mammutliga mit insgesamt 36 Teams hat wieder jedes Team 8 Spiele, 4 zu Hause und 4 auswärts. 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
14: Eine Minute nach um 2 ist es der RSA-Verkehrsreport. Es staut sich auf der A72 Chemnitz Richtung Zwickau zwischen Chemnitz Süd und Stolberg Nord 4 Kilometer. Da braucht ihr ungefähr eine Viertelstunde länger. Vorsicht auf der A4 Dresden Richtung Chemnitz zwischen Berbersdorf und Hainichen. Da liegen Reifenteile auf der Straße. Dann A4 Chemnitz Richtung Erfurt zwischen Rüdersdorf und Hermsdorf Ost. Auch dort Reifenteile auf der Straße. Und in Eckersbach ist die B173 Äußere Dresdner Straße zwischen zwischen dem Ortseingang und dem Lerchenweg nach einem Unfall gesperrt. Wegen Straßenschäden ist in Leipzig die Muldentalstraße zwischen Prager Straße und Bornaer Straße voll gesperrt. Und Blitze habt ihr gesehen in Zwickau, Lengenfelder Straße stadtauswärts, in Annaberg-Buchholz, B95 Chemnitzer Straße Richtung Chemnitz und in Pirna, Lohmener Straße stadtauswärts. Staus und Blitzer meldet ihr uns kostenlos unter 0800 085 10 200. Gute Fahrt! Das Wetter im Freistaat. Blauer Himmel und Sonnenschein heute den ganzen Tag bei bis zu 30 Grad. Also nochmal richtig tolles Sommerwetter.
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14: Hallo zusammen, die Sommerpause ist vorbei. Einer unserer beliebtesten Podcasts ist mit einer neuen Folge zurück. Und da geht's direkt um einen riesigen Polizskandal. Und zwar den größten der 80er. Um welchen? Das checken wir gleich mal um 2:50. Jetzt steigen wir aber erstmal mit Jennifer Rush in den Ring. Und zwar in den Ring of Ice hier bei RSA. Ich bin Turi, kommt gut durch den Donnerstagnachmittag.

Ein Kulthit mit Saxophon. Ich finde ja, so ein Saxophon-Solo, das schafft immer eine ganz besondere Atmosphäre. Mit RSA geht's jetzt für euch zum nächsten Kundentermin. Und heute Abend werden dann die Paarungen in der Fußball-Champions League ausgelost. Seit der Saison 24-25 gibt's da ja ein Ligasystem in der Königsklasse. 8 Spieltage, 4-mal zu Hause, 4-mal auswärts und 8 verschiedene Gegner. 4 deutsche Mannschaften sind dabei, der FC Bayern München, Borussia Dortmund, RB Leipzig und der VfB Stuttgart. Die Gegner, die werden heute ab 18 Uhr bekannt gegeben. Der genaue Spielplan, der steht dann aber frühestens am Samstag. Fest steht aber auf jeden Fall, dass es bei RSA mehr Musik aus den 80ern gibt. Und zwar jetzt was zum Träumen von Madonna. Kommt gut durch den Donnerstag.

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0: Nicht nur in den 80ern ein Hit. 2004 gab es nochmal ein Comeback als Elektro-Remix. Bei RSA gibt es natürlich das Original, ist klar. Valerie von Steve Winwood. Früh aufstehen lohnt sich. Und zwar morgen, da habt ihr nicht nur mehr vom Tag. Ihr seht auch noch was ganz Besonderes. 2:50 mehr und in der nächsten halben Stunde, da haben wir sie alle dabei. Tina Turner, Bruce Springsteen, Lionel Richie, Billy Joel, Ray Charles. Und einen Haufen Jacksons. Und zwar haben sie alle bei USA for Africa mitgemacht. Und ihren großen Hit We Are The World gibt's hier in der nächsten halben Stunde bei RSA.
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11: Es ist 2:30, der RSA-Verkehrsreport für euch. Es staut sich auf der A72 Chemnitz Richtung Zwickau zwischen Chemnitz Süd und Stolberg Nord. 4 Kilometer, da braucht ihr ungefähr eine Viertelstunde länger. Vorsicht auf der A4 Dresden Richtung Chemnitz zwischen Werbersdorf und Hainichen. Da liegen Reifenteile auf der Straße. Und auch auf der A4 Chemnitz Richtung Erfurt zwischen Rüdersdorf und Hermsdorf Ost. Reifenteile auf der Straße. A72 Zwickau Richtung Chemnitz zwischen dem Rastplatz Beutenbach und Stolberg Nord. Auch dort Vorsicht, Reifenteile auf der Straße. Und in Leipzig ist die Muldentalstraße zwischen Prager Straße und Bornaer Straße vollgesperrt wegen Straßenschäden. Geblitzt wird in Zwickau Lengenfelder Straße stadtauswärts, in Annaberg-Buchholz B95 Chemnitzer Straße Richtung Chemnitz und in Pirna Lohmener Straße stadtauswärts. Habt ihr noch irgendwo einen Blitzer gesehen oder irgendwo einen Stau? Dann sagt uns Bescheid, kostenlos unter 0800 0815 200. Gute Fahrt. Das Wetter im Freistaat. Heute nochmal Sommer, viel Sonne, nur ab und zu Wolken und bis 30 Grad. Aber so schnell wie der Sommer zurückgekommen ist, ist er auch wieder weg. Morgen wird es zwar nochmal sommerlich warm bei bis zu 30 Grad. Es ist aber den ganzen Tag über bewölkt und am Nachmittag ziehen auch Schauer oder erste Gewitter durch.
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Da wird beim Warten an der Ampel mitgeklatscht bei Paul McCartney hier bei RSA. Früh aufstehen lohnt sich morgen. Es gibt nämlich was zu gucken. Eine partielle Mondfinsternis. Ab 4:30 morgens schiebt sich der Mond langsam in den Kernschatten der Erde und wird dann verdeckt. Höhepunkt ist um 6:13 Uhr. Da sind 93% vom Mond verdeckt. Weil die Mondfinsternis kurz vor Sonnenaufgang ist, steht der Mond aber dann schon ganz schön tief. Um das also richtig gut zu sehen, brauchen wir freie Sicht nach Westen. Habt ihr Sonnenfinsternis geguckt vor 2 Wochen, dann wisst ihr, wo Westen ist. Das war nämlich auch Richtung Westen. Da lohnt sich das Aufstehen für die Frühschicht doppelt. Der Text ist nur improvisiert. Das hat Phil Collins in einem Interview selber gesagt. Trotzdem fragen wir uns einfach, wer Billy ist. Don't Lose My Number jetzt hier bei RSA. Kommt gut Richtung Donnerstag, Feierabend.

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0: Ja, da holt selbst der Uwe Heuer die Handytaschenlampe raus und schwenkt sie in der Luft. RSA ist hier für euch. Stimmengewaltig USA for Africa hier bei RSA.
1: Ja, aber früher war das ja noch so, dass man da bei Konzerten, wenn dann so stille Songs gab, hab einfach
0: Feuerzeug,
1: so die Feuerzeuge
0: ja.
1: angemacht.
0: Und dann wurden die irgendwann ganz heiß.
1: Wurde ganz heiß, dann hast du in die Hosentasche gesteckt und hast angefangen mit Jaulen. Die Song hast du, ja, ist so.
0: Ja.
1: Also in der Hinsicht ist das heute schon ein bisschen was Bequemeres,
0: stimmt,
1: ne, wenn
0: sie
1: alle
0: ja.
1: ihre Handys anmachen können und der ganze Saal leuchtet und so. Was wollten wir eigentlich? Achso, wir wollten ja über heute Nachmittag
0: reden. Über die Champions League reden.
1: Champions League, heute Auslosung. Auslosung startet 18 Uhr. Ja. Einige gucken ja da mit Spannung drauf. Was kann man dann hier in Sachsen wieder an Champions League-Teilnehmern sehen? Ne? Wer kommt da vielleicht? Und ich finde das ja dann immer so dieses Spektakel drumherum. Ich weiß nicht, ob die das heute Abend auch machen, wo dann immer so ist. Eine Stunde dauert, ehe dann irgendwann mal tatsächlich die erste Partie feststeht. Also da lasse ich mich heute Abend mal überraschen. Und ihr erfahrt es hier bei uns.
0: Die Champions League wird im Blick behalten und das Handyfeuerzeug auch. Ey, die Taschenlampe, Entschuldigung. Feuerzeug ist ja nicht. Gute Laune Nachmittag bei RSA. Gleich um drei geht's los.

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1: Um 15 Uhr, ich bin Silas Quiring. Das geplante Aus der Minijobs sorgt auch in vielen Branchen in Sachsen für Kritik. Denn für viele Unternehmen gehören Minijobber fest zum Personal, besonders in der Gastronomie, im Handel und in der Landwirtschaft. Landesbauernverbandspräsident Thorsten Kraftschick sagte uns:
2: Wir sind in der Branche, die mit Arbeitsspitzen arbeiten. Ob das Ernte ist, ob das am Wochenende mal ist in der Tierproduktion. Und in diesen Bereichen, wo Arbeitsspitzen sind, wir mit Teilzeitkräften, mit Minijobs einfach diese Möglichkeit nutzen, einfach diese Spitzen abzupuffern. Und das gibt auch uns ein Stück weit eine Flexibilität. Und das wäre schade, wenn wir die Branche damit belasten würden.
1: Rente, Steuern, weniger Bürokratie. Die Liste an Reformen ist lang und Union und SPD wollen bei der Umsetzung Gas geben. Die beiden Fraktionen treffen sich heute und morgen, um den weiteren Kurs abzuklären. Die Koalition steht enorm unter Zugzwang, jetzt zu liefern. Nach der heftigen Flutwelle in Nepal werden weiter hunderte Menschen vermisst. Darunter sind auch mindestens 8 Deutsche, sagt die nepalesische Tourismusbehörde. Die Flut hatte ganze Dörfer mitgerissen und unter anderem auch einen Ort getroffen, von dem aus viele Trekkingrouten starten. Hammergegner oder Losglück? Fußballfans schauen heute gespannt nach Monaco. Dort wird am Abend die Ligaphase der Champions League ausgelost. 4 deutsche Clubs sind dabei: RB Leipzig, die Bayern, Dortmund und Stuttgart. Deutsche Duelle sind in der Ligaphase noch nicht möglich. 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
3: Kurz nach 3, hier ist der RSA-Verkehrsreport. Ich bin Uwe Heuer, A72 Chemnitz Richtung Zwickau. Zwischen Chemnitz Süd und Stolberg Nord 4 Kilometer Stau. Grund ist die Baustelle. In Dresden ist die Fähre Pillnitz-Kleinschachwitz bis auf weiteres außer Betrieb. In Leipzig ist die Muldentalstraße zwischen Prager und Borner Straße wegen Straßenschäden gesperrt worden. Und geblitzt wird in Zwickau Lengenfelder Straße stadtauswärts auf der B95 in Annaberg-Buchholz Richtung Chemnitz. Und in Pirna in der Lohmener Straße stadtauswärts. Staus und Blitzer bitte. Immer melden an unserer kostenfreien Hotline. Das ist die 0800 0815 200. Und wir wünschen euch eine gute Fahrt. Das RSA-Wetter für den Freistaat ist sonnig. Da sind nur ganz wenige Wolken unterwegs und bis zu 30 Grad bekommen wir in der Spitze. Aue meldet aktuell 27 Grad. Kommende Nacht wird dann sternenklar und auch trocken, 20 bis 15 Grad die Tiefstwerte. Und morgen geht's auch nochmal bis auf 30 Grad rauf.
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3: Der Donnerstagnachmittag, eigentlich ja schon der kleine Bruder vom Freitag. Da kann man sich bei dem Wetter schon mal freuen, entweder Zeit im Garten verbringen oder doch nochmal an den See. Dafür haben wir den passenden Tipp hier. Gegen 15:20 bis dahin 4 Kulthits nach 3 dabei. Gleich mit Falco, ABBA hören wir Coolio. Und das sind die Eurythmics für euch. Mehr Musik aus den 80ern. Hier sind die Sweet Dreams. Schönen Nachmittag, Sachsen.

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Spaß machen auf dem Weg in den sonnigen Donnerstagfeierabend. Das ist RSA. Herrlichstes Wetter, Temperaturen bis zu 30 Grad, also nix wie raus und vielleicht dann doch nochmal ein Freibad oder auch einen Badesee besuchen. Und wir haben Sachsens Freibäder für euch alle mal zusammengestellt. Wo gibt's was und vor allen Dingen, was gibt's da zu erleben? Also vom Freibad in Krossen bis zum Wald- und Strandbad Wittichenau ist da alles dabei. Da kann man nachgucken, ob es da genügend Parkplätze gibt, ob es Eintritt kostet, ob da Spielplätze für die Kids vorhanden sind oder eine Versorgung vor Ort gewährleistet ist. All das findet ihr bei uns im Netz rsasachsen.de, die Badeseenkarte. Gerne mal mit reinklicken. Hier ist RSA auf dem Weg in den Donnerstagfeierabend.

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0: herrlich entspannte Klänge auf dem Weg in Richtung Donnerstagnachmittag, Richtung Donnerstagfeierabend. Da kann man sich schon mal ein bisschen Richtung Wochenende träumen. Ja, es ist kurz vor 3:30 Uwe Heuer hier. Und fürs Wochenende habe ich auch eine absolute Hörempfehlung für euch, was ihr am Wochenende absolut nicht verpassen dürft. Um was es geht, ihr erfahrt's. Gegen 15:40 Shakira bis da noch dabei und mehr Musik aus den 80ern gleich von Joy.
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1: Mit Hanna Messerschmidt. Ob in der Medizin, in der Verwaltung oder im Alltag, künstliche Intelligenz spielt in vielen Lebensbereichen eine immer größere Rolle. Sachsen will in Sachen Forschung und Innovation ganz vorn mitspielen. Das Wirtschaftsministerium hat dafür eine Online-Umfrage gestartet. Isabel Sperlich.
2: Ja, konkret will das Land herausfinden, was den Menschen im Freistaat beim Thema KI besonders wichtig ist. Noch bis Ende September können alle Bürgerinnen und Bürger bei der Umfrage mitmachen. Ziel ist es, Sachsens KI-Strategie weiterzuentwickeln und die Wirtschaft im Land zu stärken. In Sachsen wird bereits vielerorts an KI geforscht, zum Beispiel an der Uni Leipzig, der TU Dresden und der TU Chemnitz.
1: In Annaberg-Buchholz gehen die umfangreichen Bauarbeiten auf dem Innenstadtring in die finale Phase. Ab Montag werden die letzten Straßenabschnitte asphaltiert. Mitte September soll der Innenstadtring wieder normal befahrbar sein. Bis zu den Herbstferien wird dann nur noch die Anbindung an die Schlüsselbrücke erneuert. In Sachsen dreht der Sommer nochmal auf. Die Stadt Chemnitz verlängert die Freibadsaison deshalb um eine Woche, vorausgesetzt das schöne Wetter hält sich in den nächsten Tagen. Die Freibäder Gablenz und Bernsdorf haben dann noch bis Sonntag in einer Woche geöffnet. Das Bad in Wittgensdorf macht schon diesen Sonntag zu. 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
3: Es ist 3:30, hier ist der RSA-Verkehrsreport. Ich bin Uwe Heuer. Vorsicht auf der A72 Chemnitz Richtung Zwickau. Zwischen Chemnitz Süd und Stolberg Nord, da dauert es etwa 20 Minuten länger für euch. Grund ist die Baustelle. In Leipzig, da ist die Muldentalstraße zwischen Prager Straße und Borner Straße wegen Straßenschäden gesperrt worden. Dann gibt's noch Blitzer in Chemnitz, wieder mal in der Nefestraße. Auf der B95 in Annaberg-Buchholz Richtung Chemnitz. Vorsicht in Zwickau in der Lengenfelder Straße stadtauswärts und in Pirna in der Lumener Straße stadtauswärts. Dankeschön an Sebastian fürs Durchgeben. Staus und Blitzer bitte immer melden an unserer kostenfreien Hotline. Das ist die 0800 0815 200. Und wir wünschen euch eine gute Fahrt.
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3: Das RSA-Wetter für den Freistaat ist sommerlich. Bei viel Sonnenschein und wenig Wolken sind wir aktuell mit 27 Grad in Bad Schandau dabei. Hier und da werden durchaus noch die 30 Grad geknackt. Heute in der kommenden Nacht, da wird es sternenklar. Später ziehen ein paar dickere Wolken rein. Die Tiefstwerte in der Nacht 20 bis 15 Grad. Morgen dann am Freitag überwiegen dann die Wolken und zwischendurch ein bisschen Sonnenschein. Ein paar kräftige Schauer sind da auch mit am Start. Morgen auch bei 24 bis 30 Grad zu schwülwarm. Aber bis dahin genießen wir erstmal dieses Donnerstagnachmittagswetter mit der Musik aus den 80ern von Joy.

0: Der gute Laune-Nachmittag hier bei RSA. Der Donnerstagnachmittag, Neumies zurück aus dem Urlaub und auch Neumies Rockzirkus. Heißt heute Abend ab 19 Uhr wieder Neumies Rockzirkus und der hat heute was ganz Besonderes dabei. Ne?
1: Heute Abend mit dem legendären Song. Die Anekdote besagt, der Produzent hat eine Glocke in Auftrag gegeben und hat es mit drunter gemischt unter das Lied. Die Band hat es vorher nicht gehört. Und dann, als es fertig schon produziert war, waren sie einfach nur so, das passt ja mega. Der Welthit mit der Kirchenglocke am Anfang. Hell's Bells, AC/DC heute Abend. Ein legendärer Live-Klassiker aus dem Hard Rock und zwar eine Viertelstunde lang. Lynyrd Skynyrd mit Freebirds. Und wenn Metallica eine Schnulze singen, dann wird's epic. Heute Abend mit Metallica, Turn the Page.
0: Heute Neumies Rockzirkus zurück aus dem Sommerurlaub und so ein bisschen entspannte Klänge gibt's auch hier für euren Donnerstagnachmittag. Hier geht's ab in die 80er zusammen mit Mr. Tony Carey. Hier ist Room with a View.

Mehr Musik aus den 80ern für euren Donnerstagnachmittag. Das ist RSA. Und auf dem Nachhauseweg nochmal beim Eisdealer eures Vertrauens vorbei. Guten Appetit wünsche ich. Natürlich mit den Kulthits, die Spaß machen.

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9: Um 16 Uhr, ich bin Silas Quiring. Das geplante Aus der Minijobs sorgt in vielen Branchen in Sachsen für Kopfschütteln. Allein im Einzelhandel arbeiten rund 30.000 bis 40.000 Menschen als Minijobber. Sollten diese Jobs sozialversicherungspflichtig werden, würden sie für die Betroffenen deutlich unattraktiver, heißt es vom Handelsverband. Im Unwettergebiet in der Sächsischen Schweiz ist ein spektakulärer Hubschrauber-Einsatz angelaufen. Der österreichische Helikopter fliegt Bäume aus dem Amselgrund bei Rathen aus. Das muss zügig gehen, damit die beschädigten Bäume keine Borkenkäfer anziehen. Umweltminister Georg Ludwig von Breitenbuch sagte vor Ort:
10: Entsprechend freue ich mich sehr, dass wir aus Österreich Menschen gefunden haben, die erstens fliegen können und wollen und zweitens auch noch in Felsen. Das kann, glaube ich, ja auch nicht jeder. Und insofern ist das auch eine gute Zusammenarbeit hier, die gefunden worden ist. Man ist da unterwegs und erreicht dann auch in kurzer Zeit eine Bereinigung dieser Schadsituation.
9: Union und SPD wollen den weiteren Reformfahrplan abklären. Bei der zweitägigen Klausur der Koalitionsfraktionen geht es heute und morgen unter anderem um die Rente. Da will die SPD das Rentenpaket entschärfen, etwa mit Blick auf das geplante Aus der Rente mit 63. Bei der Einkommenssteuer will die Union mehr Entlastung. Rund die Hälfte der Kinder und Jugendlichen in Deutschland ist für ein Social-Media-Verbot. Das ist bei einer Umfrage der Techniker Krankenkasse rausgekommen. Sie sprechen sich für eine Altersgrenze von 14 Jahren aus. In Deutschland wird weiter über ein Verbot diskutiert.
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12: Kurz nach vier, hier ist der RSA-Verkehrsreport. Ich bin Uwe Heuer, Vorsicht A72 Richtung Leipzig. Zwischen Plauen Süd und Plauen Ost hat es einen Unfall gegeben, das Ganze ist noch nicht gesichert. Dann weiter Richtung Leipzig, zwischen Zwickau Ost und Stolberg Nord, eine Baustelle. Und deshalb gibt's da auch Stau, braucht ihr etwa eine halbe Stunde länger. Die Gegenrichtung, also A72 Richtung Plauen, zwischen Chemnitz-Rottluff und Stolberg Nord stockend. Grund ist eine Baustelle, in einer Viertelstunde seid ihr durch. In Leipzig ist die Muldentalstraße zwischen Prager und Bornaer Straße wegen Straßenschäden komplett gesperrt. Und dann gibt's noch Blitzer heute Nachmittag auf der A13 Richtung Berlin zwischen Radeburg und Thiendorf. Dann auf der A4 zwischen Hermsdorf und Dreieck nächst Dresden Nord. Und wenn da jetzt noch was fehlen sollte, ihr habt noch Staus oder weitere Blitzer gesehen, dann ruft einfach an. Das Ganze ist kostenfrei. Unsere Hotline ist die 0800 0815 200 und wir wünschen euch eine gute Fahrt. Das RSA-Wetter für den Freistaat ist sonnig und hochsommerlich warm. Wir haben aktuell in Königsbrück 27 Grad, bis zu 30 sind da heute in der Spitze drin. In der kommenden Nacht meist trocken und sternenklar, 20 bis 15 Grad die Tiefstwerte. Morgen wird es dann schwül warm, geht auch nochmal bis auf 30 Grad rauf.
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12: Um kurz nach vier am Donnerstagnachmittag. Wunderbarstes Wetter dann zum Feierabend. Und da will man natürlich so viel wie möglich Zeit noch draußen verbringen. Aber morgen früh lohnt sich das frühe Aufstehen. Warum? Hört ihr hier gleich. Nach Chipnotte gibt's nämlich aus dem frühen 90er mit I Can't Get Enough. Und das hier ist die unvergessene, die grandiose Tina Turner. Kulthit aus den 80ern in diesem Fall. What's Love Got to Do With It? Schönen Nachmittag, Sachsen.

Der gute Laune-Nachmittag hier bei RSA und alle waren ja noch gehypt von der Sonnenfinsternis und morgen früh steht schon das nächste Himmelsspektakel vor der Tür für uns Sachsen. Morgen früh lohnt sich ein besonders früher Blick in den Himmel. In den Morgenstunden gibt es nämlich eine partielle Mondfinsternis, bei der fast der gesamte Vollmond in den Kernschatten der Erde eintaucht. Also heute Nacht Vollmond und zur Zeit der maximalen Verfinsterung, je nach Ort zwischen 6.08 Uhr und 6.13 Uhr, steht der dann bis zu 93% verfinsterte Mond schon tief im Westen. Also Richtung Westen gucken, morgen früh kurz nach 6. Nähert sich dann dem Horizont und dann ist er sowieso nicht zu sehen. Da geht er nämlich unter. Hier ist RSA für euch. Mehr Musik aus den 80ern. Jetzt von Queen.

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0: Kernmusik aus den 80ern hört ihr hier bei RSA. Das ist euer Donnerstagnachmittag, es ist kurz vor 16:30. Ich bin Uwe Heuer und mit mehr 80ern geht's auch in der nächsten halben Stunde weiter. Modern Talking unter anderem dabei für die gute Laune. Status Quo lassen uns rocken. Und heute in Sachen Sport auch der amtierende Europa- und Weltmeister zu erleben. Wo und um was es überhaupt geht, ihr hört's gegen 16:40. Bleibt schön dran.
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19: Mit Hanna Messerschmidt. Der ÖPNV in Sachsen wird sich in den nächsten Jahren verändern. So soll es beispielsweise möglich sein, mit autonomen Shuttles ohne lange Wartezeit aus dem Umland in die Stadt zu fahren. In Leipzig ist so ein Shuttle ohne Sicherheitsfahrer heute vorgestellt worden. In Chemnitz entwickeln mehrere Unternehmen Software für autonomes Fahren. Infrastrukturministerin Regina Kraushaar.
20: Es ist immer gut, wenn Wertschöpfung auch hier in Sachsen im Freistaat generiert wird. Deswegen ist es aus meiner Sicht unheimlich wichtig, dass wir hier entsprechendes Unternehmertum haben, die sich damit beschäftigen. Und es bringt natürlich den Menschen hier in Sachsen

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1: Gleich 16:30, hier ist der RSA-Verkehrsreport. Ich bin Uwe Heuer. A72 Richtung Leipzig, zwischen Plauen Süd und Plauen Ost nach einem Unfall etwa 1 Stunde und 30 Minuten Wartezeit. Dann weiter Richtung Leipzig, zwischen Zwickau Ost und Stolberg Nord eine Tagesbaustelle. Da braucht ihr nochmal eine halbe Stunde länger. In Torgau, Friedrich-Naumann-Straße in Höhe Dahlener Straße, da ist die provisorische Ampelanlage kaputt. Und dann gibt's noch Blitzer auf der B92 in Schöpsdrehe Richtung Elsterberg. In Görlitz steht ein Blitzer in der Zittauer Straße stadtauswärts. Am Ortsausgang Ossling Richtung Wittichenau. Und wenn jetzt noch was fehlen sollte, ihr habt noch Staus oder weitere Blitzer gesehen, dann ruft einfach an. Kostenfrei, wie immer, unsere Hotline ist die 0800 0815 200. Und wir wünschen euch eine gute Fahrt.
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1: Das RSA-Wetter für den Freistaat ist überwiegend sonnig, nur wenige Wölkchen ziehen durch. Aktuell sind wir in Marienberg mit 24 Grad dabei. Die Höchstwerte heute Nachmittag bei immerhin 30 Grad. Kommende Nacht wird meist sternenklar und trocken. Es geht runter auf 20 bis 15 Grad. Und morgen dann der Freitag wird nochmal warm mit 24 bis 30 Grad, allerdings auch sehr schwülwarm. Und da kann es dann später auch ein paar einzelne Schauer und Gewitter geben. Hier ist RSA auf dem Weg in den Donnerstagfeierabend. Jetzt mit Musik von Status Quo aus den 80ern.

Kulthits, die Spaß machen, gibt's hier bei RSA. Und heute gibt es einen echten Basketball-Leckerbissen. Deutschlands Welt- und Europameister und die DBB-Damen kurz vor der WM an einem Tag in Köln. Die Damen zuerst, Testspiel heute ab 17 Uhr, also in ein paar Minuten gegen die Türkei. Und die Basketball-Männer um Dennis Schröder und Co. dann ab 20 Uhr in der WM-Qualifikation gegen die Niederlande. Zu sehen übrigens gratis bei Magenta TV. Aber das Ergebnis, das bekommt ihr ja sowieso von uns. Und obendrauf noch Kulthits, die Spaß machen hier aus den 80ern. Modern Talking.

0: Mehr Musik aus den 80ern auf dem Weg in den Donnerstagfeierabend. Das ist RSA. Und morgen Abend kann dann wieder mal in Leipzig mit dem Fahrrad da langfahren, wo man sonst mit dem Fahrrad überhaupt nicht langfahren sollte und auch darf. Und da gibt's auch noch Musik dazu und viele, viele andere tausend Leute sind dabei. Das Stadtradeln steht an. Die Leipziger Radnacht eröffnet das Ganze. Matthias Uhlig ist der Koordinator vom Stadtradeln in Leipzig.
1: Wir laden alle Leipzigerinnen und Leipziger ein, gemeinsam mit uns die ersten Stadtradelkilometer zu radeln. Los geht's um 19 Uhr an der Sachsenbrücke im Clara Zetkin Park. Dann radeln wir die ersten 10, 11 Kilometer gemeinsam in gemütlichem Tempo. Also es ist keine Tour de France-Etappe. Alle können mitmachen und wir freuen uns über jeden, über jede, die mit uns gemeinsam in die Pedale tritt.
0: Feine Sache, da war ich auch schon dabei. Vielleicht werde ich morgen auch mal den Drahtesel dorthin lenken. Hier ist RSA auf dem Weg in den Feierabend mit Roland Keating.

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1: Um 17 Uhr, ich bin Silas Quiring. Kellnern am Wochenende oder ein paar Stunden zusätzlich in der Küche. Auch in Sachsen setzt die Gastronomie besonders häufig auf Minijobber. Allerdings steht das Modell vor dem Aus. Die Bundesregierung plant, Minijobs im Zuge der Rentenreform abzuschaffen oder zumindest so umzugestalten, dass Unternehmen am Ende draufzahlen. Bei DEHOGA-Landeschef Axel Klein sorgt das nur für Kopfschütteln.
2: Und auch das ist ein Riesenproblem, denn wenn sich die Nebenjobs verteuern würden, hätte das auch Auswirkungen auf unsere Unternehmen, die dann eben also diese Nebenjobs nicht mehr in Anspruch nehmen können, aus Kostengründen. Denn letztendlich muss ja alles, was teurer wird, der Kunde bezahlen. Also bei uns in dem Fall der Gast.
1: Großeinsatz an einer Schule im brandenburgischen Gosen-Neu-Zittau. Dort sind zwei Menschen getötet worden. Laut Märkischer Allgemeinen starben eine 18-jährige Schülerin und ein 30-jähriger Mann. Ein 19-jähriger wurde festgenommen. Er soll der Ex-Freund der Schülerin sein. Spektakulärer Einsatz in der Sächsischen Schweiz. Ein Hubschrauber fliegt jetzt umgestürzte Bäume aus dem Unwettergebiet bei Rathen aus. Sachsenforst hat dafür eine österreichische Spezialfirma angeheuert. Die Arbeiten müssen zügig gehen, damit die Bäume keine Borkenkäfer anziehen. RB Leipzig, Stuttgart, Dortmund und die Bayern erfahren heute, gegen wen sie in der Champions League ran müssen. In Monaco wird am Abend die Ligaphase ausgelost. Bei der Mammutliga mit insgesamt 36 Teams hat wieder jedes Team 8 Spiele, 4 zu Hause und 4 auswärts.
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4: Es ist kurz nach 5, hier ist der RSA-Verkehrsreport. Ich bin Uwe Heuer. Das Sorgenkind heute A72 Richtung Leipzig zwischen Pürk und Plauen-Ost. Nach einem Unfall etwa 30 Minuten Wartezeit. Dann Vorsicht A4 Erfurt Richtung Chemnitz am Kreuz Chemnitz in der Überleitung zur A72 Richtung Leipzig. Da steht ein defekter PKW. In Torgau, Friedrich-Neumann-Straße in Höhe der Dahlener Straße, da ist die provisorische Ampelanlage defekt. Blitzer gibt's in Leipzig, Kommandant-Prendel-Allee Richtung Prager Straße. Vorsicht in Chemnitz in der Irkutsker Straße und in Görlitz in der Zittauer Straße. Wenn noch was fehlen sollte, ihr habt noch Staus oder weitere Blitzer gesehen, dann ruft einfach an. Das Ganze ist kostenfrei. Unsere Hotline ist die 0800 0815 200 und wir wünschen euch eine gute Fahrt. Das RSA-Wetter für den Freistaat ist sommerlich, ist sonnig und es ist mit 29 Grad in Allenburg auch ganz schön warm. Die kommende Nacht, die wird erst einmal Sternen. Klar, da kann man den dicken, fetten Vollmond bewundern, geht dann runter auf 20 bis 15 Grad. Morgen, da überwiegen die Wolken und es wird nochmal warm mit 24 bis 30 Grad, ziemlich schwül und auch windig.
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4: Um kurz nach 5 am Donnerstagnachmittag bei Temperaturen, wo gerne mal noch eine kleine Abkühlung gefällig ist, kein Problem. Ich habe den passenden Tipp für euch gleich nach Savage Garden. Ihr hören wir aus den 90ern mit To the Moon and Back. Und das hier ist natürlich Kult. Das ist aus den 80ern. Das ist Irene Cara. Hier ist Flashdance. What a feeling. Schönen Feierabend, Sachsen.

Spaß machen auf dem Weg in den sonnigen Donnerstagfeierabend. Das ist RSA. Herrlichstes Wetter, Temperaturen bis zu 30 Grad, also nix wie raus und vielleicht dann doch nochmal ein Freibad oder auch einen Badesee besuchen. Und wir haben Sachsens Freibäder für euch alle mal zusammengestellt. Wo gibt's was und vor allen Dingen, was gibt's da zu erleben? Also vom Freibad in Krossen bis zum Wald- und Strandbad Wittichenau ist da alles dabei. Da kann man nachgucken, ob es da genügend Parkplätze gibt, ob es Eintritt kostet, ob da Spielplätze für die Kids vorhanden sind oder eine Versorgung vor Ort gewährleistet ist. All das findet ihr bei uns im Netz rsasachsen.de. Die Badeseenkarte gerne mal mit reinklicken. Ab geht's in den Donnerstagfeierabend mit mehr Musik aus den 80ern von Jennifer.

0: Der gute Laune-Nachmittag hier bei RSA am Donnerstag. Und da kann man ja schon mal aufs Wochenende blicken. Und da haben wir viele Veranstaltungen wieder für euch herausgesucht. Am Sonnabend zum Beispiel gibt es in Zwickau die Innenhofmomente zu erleben. Katrin Meyer weiß, was da alles so los ist in den Innenhofmomenten.
1: Da sind Höfe im historischen Ambiente dabei, ebenso wie modern gestaltete Innenhöfe. Und jeder Hof hat sein eigenes Motto und dementsprechend auch seine eigenen Programmschwerpunkte. Es gibt da viele musikalische Beiträge zu erleben, ebenso wie Modenschauen, Mitmachangebote, Tanzeinlagen, Filmvorführungen, Zaubershows. Und natürlich ist auch mit einer breiten Auswahl an Speisen und Getränken für das leibliche Wohl gesorgt.
0: Na, das ist doch die Hauptsache. Die Innenhofmomente in Zwickau am Sonnabend. Und den Programmpunkt könnt ihr gerne natürlich nochmal in Ruhe nachlesen bei uns im Netz unter rsasachsen.de. Klickt mal rein.

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3: Hier ist RSA, kurz vor 17:30. Ich bin Uwe Heuer, ihr hört den Gute-Laune-Nachmittag. Und heute Abend solltet ihr ein bisschen länger dranbleiben. Hat nämlich einen ganz besonderen Grund. Den erfahrt ihr gleich nach Rednecks. Hören wir hier mit dem Cut Night Joe. Und es gibt für euch mehr Musik aus den 80ern von Aha. Schön dranbleiben.
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3: Mit Hanna Messerschmidt. Ob in der Medizin, in der Verwaltung oder im Alltag, künstliche Intelligenz spielt in vielen Lebensbereichen eine immer größere Rolle. Sachsen will in Sachen Forschung und Innovation ganz vorn mitspielen. Das Wirtschaftsministerium hat dafür eine Online-Umfrage gestartet. Isabel Sperlich.
4: Ja, konkret will das Land herausfinden, was den Menschen im Freistaat beim Thema KI besonders wichtig ist. Noch bis Ende September können alle Bürgerinnen und Bürger bei der Umfrage mitmachen. Ziel ist es, Sachsens KI-Strategie weiterzuentwickeln und die Wirtschaft im Land zu stärken. In Sachsen wird bereits vielerorts an KI geforscht, zum Beispiel an der Uni Leipzig, der TU Dresden und der TU Chemnitz.
3: In Annaberg-Buchholz gehen die umfangreichen Bauarbeiten auf dem Innenstadtring in die finale Phase. Ab Montag werden die letzten Straßenabschnitte asphaltiert. Mitte September soll der Innenstadtring wieder normal befahrbar sein. Bis zu den Herbstferien wird dann nur noch die Anbindung an die Schlüsselbrücke erneuert. In Sachsen dreht der Sommer nochmal auf. Die Stadt Chemnitz verlängert die Freibadsaison deshalb um eine Woche, vorausgesetzt das schöne Wetter hält sich in den nächsten Tagen. Die Freibäder Gablenz und Bernsdorf haben dann noch bis Sonntag in einer Woche geöffnet. Das Bad in Wittgensdorf macht schon diesen Sonntag zu. 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
5: Kurz nach 17:30, hier ist der RSA-Verkehrsreport. Ich bin Uwe Heuer, A72. Plauen Richtung Chemnitz, zwischen Plauen Süd und Plauen Ost. 10 Kilometer Stau nach einem Unfall. Und Vorsicht, A4 Erfurt Richtung Chemnitz am Kreuz Chemnitz in der Überleitung zur A72 Richtung Leipzig. Da steht ein defekter PKW. Blitzer gibt's in Leipzig in der Kommandant-Prendel-Allee Richtung Prager Straße. Vorsicht in Chemnitz in der Irkutsker Straße, dort beidseitig. Und Chemnitz nochmal Nefe Straße. Vorsicht auch in Görlitz in der Zittauer Straße, stadteinwärts. Und wenn da jetzt noch was fehlen sollte, ihr habt noch Staus oder weitere Blitzer gesehen, dann ruft einfach an. Das Ganze ist kostenfrei. Unsere Hotline ist die 0800 0815 200. Und die könnt ihr natürlich auch gerne nutzen für Dinge, die sich eventuell schon wieder erledigt haben. Das RSA-Wetter für den Freistaat ist immer noch sonnig und mit 28 Grad aktuell in Naunhof auch noch sehr badetauglich. In der kommenden Nacht, da ziehen ein paar Wolken rein, die Tiefstwerte bei 20 bis 15 Grad. Morgen dann am Freitag überwiegen die Wolken und es wird bei 24 bis 30 Grad ziemlich schwülwarm und auch windig. Schauen wir kurz aufs Wochenende. Sonne und Wolken wechseln sich ab. Einzelne Schauer sind möglich und es bleibt weiterhin sommerlich warm mit Spitzenwerten um die 26 Grad. 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Ganz entspannte Klänge jetzt für euch aus den 80ern von AHA.
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1: Das ist der gute Laune-Nachmittag hier bei RSA und das am Donnerstag. Und das heißt natürlich heute Abend wieder Neubis Rockzirkus. Zurück aus der Sommerpause. Worauf können wir uns freuen?
2: Heute Abend mit dem legendären Song. Die Anekdote besagt, der Produzent hat eine Glocke in Auftrag gegeben und hat es mit drunter gemischt unter das Lied. Die Band hat es vorher nicht gehört. Und dann, als es fertig schon produziert war, waren sie einfach nur so, das passt ja mega. Der Welthit mit der Kirchenglocke am Anfang. Hell's Bells, AC/DC heute Abend. Ein legendärer Live-Klassiker aus dem Hard Rock und zwar eine Viertelstunde lang Lynyrd Skynyrd mit Freebirds. Und wenn Metallica eine Schnulze singen, dann wird's epic. Heute Abend mit Metallica, Turn the Page.
1: Ab 19 Uhr Neumis Rockzirkus und hier wird schon mal so ein bisschen vorgeheizt. Mit dem Boss, hier ist er dabei, Bruce Springsteen, hier ist Hungry Heart.

Musik aus den 80ern für euren Donnerstagfeierabend. Das ist RSA und in ein paar Minuten geht's los. Die Champions League Auslosung für die kommende Saison. Ja, wer gegen wen? Bayern München, Borussia Dortmund, RB Leipzig und VfB Stuttgart. Dazu noch 32 andere Teams. Ab 18 Uhr beginnt die Auslosung da in Monaco, aber das dauert ja schon alles. Ne? Tickets übrigens für die Champions-League-Spiele von RB Leipzig gibt's schon so im Viererpack, wo man noch nicht genau weiß, wer gegen wen, so sogenannte Blind-Tickets. Aber man hat schon mindestens 4 Tickets sicher und wer weiß, wen man dann hier bestaunen kann bei uns in Sachsen. Hier ist RSA, hier ist Musik von Natalie Imbruglia dabei mit Torn.

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1: Um 18 Uhr, ich bin Silas Quiring. An der Kasse, im Biergarten oder bei der Ernte, Minijobber sind auch in Sachsen in vielen Branchen kaum wegzudenken. Das geplante Aus der Minijobs im Zuge der Rentenreform sorgt deshalb für gewaltige Kritik. Einzelhandel und Landwirtschaft etwa warnen vor höheren Kosten und weniger Flexibilität. Spektakulärer Einsatz in der Sächsischen Schweiz. Ein Hubschrauber fliegt jetzt umgestürzte Bäume aus dem Unwettergebiet bei Rathen aus. Sachsenforst hat dafür extra eine österreichische Spezialfirma angeheuert. Die Arbeiten müssen zügig gehen, damit die Bäume keine Borkenkäfer anziehen. Zugleich sagt Umweltminister Georg Ludwig von Breitenbuch:
2: Es sind ja auch gefährliche Situationen, in denen die Männer und Frauen sich hier stellen, in den Felsen mit Bäumen unter Spannung etc. Und ich bin wirklich froh, wenn das alles gut über die Bühne ist. Und da hilft natürlich auch der Hubschrauber, Gefahren zu mindern und abgesichert das Holz aus dem Wald zu bringen.
1: Rente, Steuern, weniger Bürokratie. Die Liste an Reformen ist lang und Union und SPD wollen bei der Umsetzung Gas geben. Die beiden Fraktionen treffen sich heute und morgen, um den weiteren Kurs abzuklären. Die Koalition steht enorm unter Zugzwang, jetzt zu liefern. Nach der Sonnenfinsternis über Deutschland gibt's das nächste Himmelsspektakel. Kommende Nacht bzw. morgen früh steht eine partielle Mondfinsternis an. Dabei schiebt sich die Erde zwischen Mond und Sonne. Der Mond wird verdunkelt und wirkt auch etwas rötlich. Der Höhepunkt ist gegen 6.
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4: Hallo unterwegs, hier ist der RSA-Verkehrsreporter. Ich bin Uwe Heuer. Vorsicht auf der A17 Dresden Richtung Prag in der Abfahrt Dresden-Prohlis. Da steht ein defektes Fahrzeug und Blitzer erwarten euch heute Abend in Leipzig. Kommandant-Prendel-Allee Richtung Prager Straße und in Chemnitz steht ein Blitzer in der Irkutsker Straße, dort beidseitig. Wenn noch was zu ergänzen ist, ihr habt nur Staus oder weitere Blitzer gesehen, dann ruft einfach an. Das Ganze ist kostenfrei. Unsere Hotline ist die 0800 0815 200 und wir wünschen euch eine gute Fahrt. Das RSA-Wetter für den Freistaat ist sonnig und immer noch sehr warm. Aktuell in Hoyerswerda 25 Grad. In der Nacht, da ist es erst einmal meist sternenklar. Später ziehen vom Westen her ein paar Wolken rein und es sind auch erste Schauer und Gewitter möglich. Tiefstwerte 20 bis 25 Grad. Morgen dann der Freitag viele Wolken. Zwischendurch mal ein bisschen Sonnenschein und das Ganze bei 24 bis schwülwarm 30 Grad. Dazu wird es auch recht windig werden.
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4: Es ist der Donnerstagabend, es ist kurz nach 6. Ich bin Uwe Heuer, schön, dass ihr mit dabei seid. Und in einer Stunde geht's los mit Neumis Rockzirkus, aber bis dahin haben wir sie noch ganz entspannte Klänge. Zum Beispiel gleich von Take That mit Patience und vorher noch mehr Musik aus den 80ern für euch. Von Deepesh Mode, hier ist Strange Love. Guten Appetit zur Abendbrotzeit.

Die coolen Kult-Hits gibt's hier bei RSA und das rund um die Uhr, natürlich auch am Donnerstagabend. Und derzeit läuft ein echter Basketball-Leckerbissen. Deutschlands Welt- und Europameister und die DBB-Damen. Kurz vor der WM an einem Tag in Köln. Die Damen, die spielen derzeit schon gegen die Türkei. Ein Testspiel, so eine Woche vor der WM. Und die Basketball-Männer um Dennis Schröder und Co., die sind dann ab 20 Uhr mit der WM-Quali gegen die Niederlande dran. Zu sehen übrigens gratis bei Magenta TV. Braucht ihr aber nicht, denn Ergebnisse gibt's sowieso hier bei uns. Und für den entspannten Donnerstagfeierabend jetzt Musik von Madonna. You

0: Mit RSA im Ohr durch den Donnerstagabend. Das sind die Kult-Hits, die Spaß machen. Kurz vor 17:30. Ich bin Uwe Heuer und gute Laune-Mucke gibt's hier gleich von DJ Bobo für euren Spätdienst mit Everybody und Kultiges aus den 80ern liegt auch schon bereit mit Tears for Fears. Bleibt schön dran.
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9: Mit Hanna Messerschmidt. Der ÖPNV in Sachsen wird sich in den nächsten Jahren verändern. So soll es beispielsweise möglich sein, mit autonomen Shuttles ohne lange Wartezeit aus dem Umland in die Stadt zu fahren. In Leipzig ist so ein Shuttle ohne Sicherheitsfahrer heute vorgestellt worden. In Chemnitz entwickeln mehrere Unternehmen Software für autonomes Fahren. Infrastrukturministerin Regina Kraushaar.
10: Es ist immer gut, wenn Wertschöpfung auch hier in Sachsen im Freistaat generiert wird. Deswegen ist es aus meiner Sicht unheimlich wichtig, dass wir hier entsprechendes Unternehmertum haben, die sich damit beschäftigen. Und es bringt natürlich den Menschen hier in Sachsen auch attraktive Arbeitsplätze.
9: Die Löhne in Sachsen sind erneut gestiegen. Wie das Statistische Landesamt mitgeteilt hat, gab es bei den Reallöhnen

0: RSA-Verkehrsreport. Ich bin Uwe Heuer. Vorsicht auf der A17 Dresden Richtung Prag in der Abfahrt Dresden-Prohlis. Da steht ein defektes Fahrzeug. Und Blitzer erwarten euch heute Abend in Leipzig. Kommandant Prendelallee Richtung Prager Straße. Und in Chemnitz steht ein Blitzer in der Irkutsker Straße, dort beidseitig. Wenn noch was zu ergänzen ist, ihr habt noch Staus oder weitere Blitzer gesehen, dann ruft einfach an. Das Ganze ist kostenfrei. Unsere Hotline ist die 0800 0815 200 und wir wünschen euch eine gute Fahrt.
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0: Das RSA-Wetter für den Freistaat. Och ja, das ist doch richtig sommerlich. Wir sind in Riesa mit 27 Grad immer noch dabei. In der kommenden Nacht, dann geht's erstmal sternenklar rein. Man kann den Vollmond bewundern. Tiefstwerte 20 bis 15 Grad. In den Morgenstunden ziehen dann von Westen her dickere Wolken rein. Die bringen dann auch einzelne Schauer und Gewitter mit. Morgen wird's nochmal richtig warm mit 24 bis 30 Grad. Wird's windig und auch zunehmend schwül warm. Das Wochenende wird etwas kühler, aber immer noch sommerlich mit Spitzenwerten um die 26 Grad. Hier ist RSA, euer Donnerstagabend mit mehr Musik aus den 80ern, jetzt von Tears for Fears.
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Donnerstagabend in Sachsen, RSA im Ohr. Ob in Diesbach Seuslitz oder in Morgenröte Rautenkranz. Man freut sich auf Neumies Rockzirkus. Aus der Sommerpause zurück, 19 Uhr geht's los. Alle Sorten von Rock, von hart bis zart ist da alles dabei. Also bleibt schön dran. Ich bin Uwe Heuer, wünsche euch noch einen wunderschönen Abend. Wir hören uns dann morgen Nachmittag ab 15 Uhr hier wieder zum gemeinsamen Start Richtung Wochenende. Ich zähle auf euch und ihr könnt es wie immer weitererzählen.

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11: Um 19 Uhr, ich bin Gisa Weber. An der Kasse, im Biergarten oder bei der Ernte. Minijobber sind auch in Sachsen in vielen Branchen kaum wegzudenken. Das geplante Aus der Minijobs im Zuge der Rentenreform sorgt deshalb für gewaltige Kritik. Der Einzelhandel etwa warnt vor höheren Kosten und weniger Flexibilität. Hauptgeschäftsführer René Glaser sagte uns.
12: Viele Menschen nutzen bewusst Minijobs, weil sie einfach zu ihrem Leben passen. Hier denke ich besonders an Studenten, an Eltern, pflegende Rentner oder Beschäftigte mit Hauptjob. Die Vorstellung, diese Menschen können problemlos mehr Stunden arbeiten oder Einkommensverluste hinnehmen, verkennt die Realität deutlich.
11: Renten, Steuern, weniger Bürokratie. Die Liste an Reformen ist lang und Union und SPD wollen bei der Umsetzung Gas geben. Die beiden Fraktionen treffen sich heute und morgen, um den weiteren Kurs abzuklären. Die Koalition steht enorm unter Zugzwang, jetzt zu liefern. Nach der verheerenden Sturzflut in Nepal werden auch mehrere Deutsche vermisst. Mindestens 8 sind es, so die nepalesische Tourismusbehörde. Durch die Fluten kamen bislang über 350 Menschen ums Leben. Mehr als 1.000 werden vermisst, darunter viele Touristen. Nach dem Streit um die WM-Investorenpläne bereitet die UEFA jetzt offenbar eine Strafanzeige gegen FIFA-Boss Infantino vor. Der Europäische Fußballverband wirft der FIFA kriminelle Misswirtschaft vor und will Einblicke in die Unterlagen. Infantino hatte die Pläne nach heftiger Kritik verworfen. 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
13: In Dresden ist die Fähre F14 zwischen Pillnitz und Kleinschachwitz bis auf Weiteres außer Betrieb. Und auf der A17 Dresden Richtung Prag steht in der Abfahrt Dresden-Prolis ein defektes Fahrzeug. Geblitzt wird in Chemnitz auf der Irkutsker Straße beidseitig und ein Blitzer steht in Leipzig auf der Kommandant-Prendel-Allee Richtung Prager Straße aus einem Caddy. Staus und Blitzer immer melden an unsere kostenfreie Hotline 0800 0815 200. Das Wetter im Freistaat. Trocken ist es heute Abend. Dazu ziehen ein paar Wolken durch und es bleibt ruhig. In der Nacht sind dann öfter Wolken dabei. Regen ist aber weiter kein Thema. Die Tiefstwerte liegen zwischen 20 und 15 Grad, vereinzelt auch bei 12 Grad. Morgen wird's deutlich grauer. Viele Wolken, erst nur ab und zu Regen, später dann häufiger Schauer und vereinzelt Gewitter. Maximal werden es 29 Grad.
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1: Ich glaube, es geht schon wieder los. Würden die Schlagerfans sagen, die Rockfans sagen zum Glück, halt die Klappe, Neumi, spiel endlich Rock. Und das mache ich für euch. Metallica und Motorhead. Life's a Bitch. Schön, dass ihr am Start seid.

Hoho, hier bei RSA gibt es weiterhin große musikalische Freuden. Queens of Stone Age, neues Album ist angekündigt. Wir freuen uns drauf mit einem Klassiker. Ja, auch mal smoother Sound von 99 von den Peppers. Und wir drehen jetzt eine Runde zusammen mit Judas Priest. Ihr habt schon gehört, bei was ihr mitgrölen dürft. Auf geht's in ein Geistesriffingbrett von 1990 hier bei RSA.

Hey, Grüße an alle, die gerade erst dazugestoßen sind. Der Rockzirkus ist zurück aus der Sommerpause und in der nächsten halben Stunde freuen wir uns auf ein geiles Ding. Da haben sie seinerzeit die Background-Sängerin mitten in der Nacht rausgeklingelt. Die stand wirklich in ihrem Morgenmantel im Studio und hat alles gegeben. Gibt's dazu übrigens auch eine sehr sehenswerte Dokumentation, die berühmtesten Background-Sängerinnen der Welt. Gibt's bei YouTube bei der KI ein, ihr werdet es finden. Skid Row machen wir in der nächsten halben Stunde. Und wenn ich noch einen richtigen Knopf finde, dann spiele ich euch auch gleich Poison mit Look What The Cat Tracked In. Vorher Queens of the Stone Age mit einem Klassiker bei RSA.

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1: Ahoi!
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3: In Dresden ist die Fähre F14 zwischen Pillnitz und Kleinschachwitz bis auf Weiteres außer Betrieb. Auf der A17 Dresden Richtung Prag steht in der Abfahrt Dresden-Prohlis ein kaputtes Auto. Geblitzt wird in Chemnitz auf der Irkutsker Straße beidseitig und ein Blitzer steht in Leipzig auf der Kommandant-Prendel-Allee Richtung Prager Straße aus einem Caddy. Staus und Blitzer immer melden an unsere kostenfreie Hotline 0800 0815 200.
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3: Das Wetter im Freistaat. Trocken ist es heute Abend, dazu ziehen ein paar Wolken durch und es bleibt ruhig. In der Nacht sind dann öfter Wolken dabei, Regen ist aber weiter kein Thema. Die Tiefstwerte liegen zwischen 20 und 15 Grad, vereinzelt auch bei 12 Grad. Morgen wird's deutlich grauer, viele Wolken, erst nur ab und zu Regen, später dann häufiger Schauer und vereinzelt Gewitter. Maximal werden es 29 Grad.
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4: Oasis, Supersonic, Rolling Stones, Gimme Shelter und Poison, Look What The Cat Tracked In. Bin mal gespannt, ob ihr so eine Playlist auch woanders bekommt. Bei RSA ist jeden Donnerstag am Phase. Ich bin der Neumi, freue mich, dass ihr am Start seid.

RSA, hier ist der Rockzirkus, jeden Donnerstagabend, 19 bis 21 Uhr, alle Sorten Rock. Ich nehme euch gleich mit in eine Zeit, da war auf jedem Schulhof, gab es mindestens immer eine Handvoll Typen mit einem Army-Rucksack, da waren so Aufnäher drauf wie von denen hier. Und da war vor allem ein Aufnäher immer mit drauf. Slipknot, Duality spiele ich euch gleich, AC/DC hier, auch die hier. Und vorher drehen wir noch eine Runde zusammen mit den Rolling Stones. Alter Vater, wie kann diese Frau so hoch singen? 1969, absolute Rockgeschichte, jetzt hier bei RSA.

0: Party People, also ich würde ja die nächste halbe Stunde bei RSA noch dranbleiben. Das war für so ein geiles Live-Brett von Deep Purple. Also wie Glenn Hughes, der damalige Bassist der zweiten Purple-ischen Besetzung, sich da die Seele aus dem Leib schreit, das ist einfach großartig.
1: Dr. Love.
0: Oh yeah, Gene Simmons. Seine Kiss nach um 9 Uhr mit am Start. Und bis dahin versüßen wir euch jetzt die Zeit. Und zwar mit der Band. Die haben wirklich eine Glocke gießen müssen, weil die hatten ein paar Glocken aufgenommen, beziehungsweise der Produzent. Und die konntest du aber nicht benutzen, weil da waren irgendwelche Hintergrundgeräusche immer mit dabei. Also haben sie extra eine Glocke machen lassen. Das Spannende daran ist, AC/DC, die haben ja in den Tropen das Album aufgenommen, Back in Black. Die haben das gar nicht gehört. Die haben es erst gehört, als der Produzent das fertig produziert hat, und haben gesagt, Alter, was ist denn das für eine geile Idee? Hier ist Hell's Bells bei RSA. Ich glaube, der einzige Rocksong, der mit einer Glocke so richtig losgeht, oder?

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2: Um 20 Uhr, ich bin Gisa Weber. Die Pläne für eine Rentenreform sorgen weiter für Gegenwind. Vor allem das geplante Aus der Minijobs wird kritisch gesehen. Zum Beispiel in der Landwirtschaft, wo viele auf Minijobbasis arbeiten. In Zeiten, in denen es der Branche ohnehin nicht gut geht, sei das ein falsches Signal. So Landesbauernverbandspräsident Thorsten Kraftschick.
3: Arbeitskräfteintensive Branchen wie Sonderkulturen, Gemüse, Obst, aber zum Teil auch Tierhaltung, wird dann in bedeutendem Maße runtergefahren. Und wir müssen immer dran denken, im ländlichen Raum sind das die Branchen, die Wertschöpfung bringen. Aber diese Bereiche arbeiten im Wesentlichen mit Saisonarbeitskräften und mit Minijobs. Und die würden wir jetzt noch zusätzlich bestrafen.
2: Union und SPD wollen den weiteren Reformfahrplan abklären. Bei der zweitägigen Klausur der Koalitionsfraktionen geht es heute und morgen unter anderem um die Rente. Da will die SPD das Rentenpaket entschärfen, etwa mit Blick auf das geplante Aus der Rente mit 63. Bei der Einkommenssteuer will die Union mehr Entlastung. Nach der heftigen Flutwelle in Nepal werden weiter hunderte Menschen vermisst. Darunter sind auch mindestens 8 Deutsche, sagt die nepalesische Tourismusbehörde. Die Flut hatte ganze Dörfer mitgerissen und unter anderem auch einen Ort getroffen, von dem aus viele Trekkingrouten starten. Real Madrid und Manchester City. Das ist das Hammerlos für RB Leipzig in der neuen Champions-League-Saison. Zu den insgesamt 8 Gegnern der Liga-Phase gehören unter anderem auch noch Manchester United, Feyenoord Rotterdam und Schachtyor Donetsk. Los geht's schon in weniger als 2 Wochen. 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
4: Auf der A17 Dresden Richtung Prag, Vorsicht, in der Abfahrt Dresden-Prohlis steht ein defektes Fahrzeug. Auf der A9 Berlin Richtung Halle-Leipzig ist zwischen Halle und Wiedemar nach einem Unfall die rechte Spur gesperrt. Und in Dresden ist die Fähre F14 zwischen Pillnitz und Kleinschachwitz bis auf Weiteres außer Betrieb. Geblitzt wird in Chemnitz auf der Irkutsker Straße beidseitig und es blitzt auch in Leipzig auf der Kommandant-Prendel-Allee Richtung Prager Straße aus einem Caddy. Staus und Blitzer immer melden an unsere kostenfreie Hotline 0800 0815 200. Das Wetter im Freistaat. Trocken ist es heute Abend, dazu ziehen ein paar Wolken durch und es bleibt ruhig. In der Nacht sind dann öfter Wolken dabei, Regen ist aber weiter kein Thema. Die Tiefstwerte liegen zwischen 20 und 15 Grad, vereinzelt auch bei 12 Grad. Morgen wird's deutlich grauer, viele Wolken, erst nur ab und zu Regen, später dann häufiger Schauer und vereinzelt Gewitter. Maximal werden es 29 Grad.
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1: Freunde, ihr habt genau zur richtigen Zeit eingeschaltet, denn wir haben noch eine ganze Stunde maximal fettesten Rock vor uns und nur große Namen in dieser halben Stunde. Pantera, Deep Purple, Van Halen, Kiss und ab geht's mit Maiden. Hier sind die Killer.

0: RSA hier gleich mit einem der geilsten Live-Bretter des Hard Rocks. Also was Glenn Hughes sich der Basser seinerzeit gleich in abgreift, alter Vater, das hatte die Rockwelt vorher noch nie gehört und das ist großartig.
1: Genauso wie die Killer-Riffs von Dimebag Darrell, Freunde. Also wenn das nicht fette ist, ne, dann weiß ich auch nicht mehr.
0: Das gibt's alles bis halb. Jetzt drehen wir eine Runde mit dem dicken Riffing von Eddie Van Halen. Hier ist der Sinner Swift.

Freunde, wenn es bei RSA schon so eine fette Rocksendung gibt, dann wollen wir die Chance doch auch nutzen und euch vor allem Lieder auf die Lausche geben, die ihr sonst nirgendwo mehr hört. Das niemals enden wollende Gitarrensolo vom Freebird, von Lynyrd Skynyrd. Eine ganze Viertelstunde, scheiße, nochmal geil. Richtig fette bei RSA, das bekommt ihr noch bis um 9. Genau wie Tears for Fears in einer absolut erträglichen Version, und zwar in der gebrüllten von Arch Enemy mit ihrem 80er-Jahre-Cover. Das machen wir auf jeden Fall noch in dieser Show. Jetzt gibt's erstmal Soundgarden und Pantera für euch auf die Lauscher. Das ist der Rockzirkus, den gibt's so bei RSA.

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5: Auf der A17 Dresden Richtung Prag, Vorsicht, in der Abfahrt Dresden-Prohlis steht ein defektes Fahrzeug. Auf der A9 Berlin Richtung Halle-Leipzig ist zwischen Halle und Wiedemar nach einem Unfall die rechte Spur gesperrt. Und in Dresden ist die Fähre F14 zwischen Pillnitz und Kleinschachwitz bis auf Weiteres außer Betrieb. Geblitzt wird in Chemnitz auf der Irkutsk.

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1: Luft, Gitarren, Götter aller Länder, vereinigt euch. Spielt euch warm, denn jetzt braucht man 10 Minuten eure gesamte Klampfeskunst und zwar zu einem der geilsten Gitarrensoli aller Zeiten. Hier sind Lynyrd Skynyrd, natürlich in der fetten Live-Version. Eine Viertelstunde Free Bird. 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Ab geht er.

Göttlich, oder? Was für ein Gitarrengeklang für Lynyrd Skynyrd Freebird. Viertelstunde. So ein Brett gibt's nur bei RSA. Übrigens, jeden Donnerstag abends solche Mucke im Rockzirkus. Immer zwischen 19 und 21 Uhr. Jetzt machen wir den Stachel aus Hannover. Die Scorps, Bad Boys Running Wild und Arch Enemy. Die covern einen 80er-Klassiker und zwar ziemlich fett.

war der erste Rockzirkus. Das bekommt ihr wieder nächste Woche Donnerstag, 19 bis 21 Uhr. Ich bin der Neumi. Ich hoffe, ihr hattet eine geile Show und ich freue mich jetzt schon drauf. Wir haben uns wieder. Rock on, rock the night.

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2: Um 21 Uhr, ich bin Gisa Weber. An der Kasse, im Biergarten oder bei der Ernte. Minijobber sind auch in Sachsen in vielen Branchen kaum wegzudenken. Das geplante Aus der Minijobs im Zuge der Rentenreform sorgt deshalb für gewaltige Kritik. Der Einzelhandel etwa warnt vor höheren Kosten und weniger Flexibilität. Hauptgeschäftsführer René Glaser sagte uns:
3: Viele Menschen nutzen bewusst Minijobs, weil sie einfach zu ihrem Leben passen. Hier denke ich besonders an Studenten, an Eltern, pflegende Rentner oder Beschäftigte mit Hauptjob. Die Vorstellung, diese Menschen können problemlos mehr Stunden arbeiten oder Einkommensverluste hinnehmen, verkennt die Realität deutlich.
2: Renten, Steuern, weniger Bürokratie. Die Liste an Reformen ist lang und Union und SPD wollen bei der Umsetzung Gas geben. Die beiden Fraktionen treffen sich heute und morgen, um den weiteren Kurs abzuklären. Die Koalition steht enorm unter Zugzwang, jetzt zu liefern. Der SC Freiburg spielt auch diese Saison international. Auch im Quali-Rückspiel in der Conference League schlugen die Freiburger Motherwell aus Schottland deutlich. Entstand 4:1. Im Hinspiel hatte der SC die Tür in die Ligaphase mit einem 3:1 bereits weit aufgestoßen. In weniger als 2 Wochen startet RB Leipzig in die neue Champions-League-Saison. Jetzt sind auch die Gegner ausgelost. Leicht wird's für Leipzig nicht. Ein Heimspiel gibt es unter anderem gegen Manchester City. Vielleicht die Chance für eine Revanche für die 0:7-Pleite vor 3 Jahren. Außerdem spielt RB auswärts bei Real Madrid. 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
4: Die A9 Berlin Richtung Halle-Leipzig ist zwischen Halle und Wiedemar nach einem Unfall gesperrt. Auf der A72 Zwickau Richtung Chemnitz ist in Höhe Stolberg-West die rechte Spur wegen eines defekten Autos gesperrt. Und in Dresden ist die Fähre F14 zwischen Pillnitz und Kleinschachwitz bis auf Weiteres außer Betrieb. Staus und Blitzer immer melden an unsere kostenfreie Hotline 0800 0815 200. Das Wetter im Freistaat. Viele Wolken gibt es in den nächsten Stunden, Regen ist aber keiner dabei. Die Temperaturen sinken in der Nacht auf 20 bis 15 Grad. Morgen sind dann weiter viele Wolken unterwegs. Erst vereinzelt gibt es Schauer, später öfter und ab und zu auch mal ein Gewitter. Die Höchstwerte liegen bei bis zu 29 Grad.
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1: Mit Hanna Messerschmidt. Ob in der Medizin, in der Verwaltung oder im Alltag, künstliche Intelligenz spielt in vielen Lebensbereichen eine immer größere Rolle. Sachsen will in Sachen Forschung und Innovation ganz vorn mitspielen. Das Wirtschaftsministerium hat dafür eine Online-Umfrage gestartet. Isabel Sperlich.
2: Ja, konkret will das Land herausfinden, was den Menschen im Freistaat beim Thema KI besonders wichtig ist. Noch bis Ende September können alle Bürgerinnen und Bürger bei der Umfrage mitmachen. Ziel ist es, Sachsens KI-Strategie weiterzuentwickeln und die Wirtschaft im Land zu stärken. In Sachsen wird bereits vielerorts an KI geforscht, zum Beispiel an der Uni Leipzig, der TU Dresden und der TU Chemnitz.
1: In Annaberg-Buchholz gehen die umfangreichen Bauarbeiten auf dem Innenstadtring in die finale Phase. Ab Montag werden die letzten Straßenabschnitte asphaltiert. Mitte September soll der Innenstadtring wieder normal befahrbar sein. Bis zu den Herbstferien wird dann nur noch die Anbindung an die Schlüsselbrücke erneuert. In Sachsen dreht der Sommer nochmal auf. Die Stadt Chemnitz verlängert die Freibadsaison deshalb um eine Woche, vorausgesetzt das schöne Wetter hält sich in den nächsten Tagen. Die Freibäder Gablenz und Bernsdorf haben dann noch bis Sonntag in einer Woche geöffnet. Das Bad in Wittgensdorf macht schon diesen Sonntag zu. 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
3: Die A9 Berlin Richtung Halle-Leipzig ist zwischen Halle und Wiedemar nach einem Unfall gesperrt. Auf der A72 Zwickau Richtung Chemnitz, Achtung, in Höhe Stolberg West ist die rechte Spur wegen eines defekten Autos gesperrt. Und in Dresden ist die Fähre F14 zwischen Pillnitz und Kleinschachwitz bis auf Weiteres außer Betrieb. Staus und Blitzer immer melden an unsere kostenfreie Hotline 0800 0815 200. Das Wetter im Freistaat. Viele Wolken gibt es in den nächsten Stunden, Regen ist aber keiner dabei. Die Temperaturen sinken in der Nacht auf 20 bis 15 Grad. Morgen sind dann weiter viele Wolken unterwegs. Erst vereinzelt gibt es Schauer, später öfter und ab und zu auch mal ein Gewitter. Die Höchstwerte liegen bei bis zu 29 Grad.
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2: Um 22 Uhr. Ich bin Cornelius Dreger. Union und SPD wollen den weiteren Reformfahrplan abklären. Bei der zweitägigen Klausur der Koalitionsfraktionen geht es unter anderem um die Rente. Da will die SPD das Rentenpaket entschärfen, etwa mit Blick auf das geplante Aus der Rente mit 63. Bei der Einkommenssteuer will die Union mehr Entlastung. SPD-Fraktionschef Matthias Miersch sieht in dem Treffen auch die Möglichkeit für eine Zwischenbilanz.
3: Was lief gut im vergangenen Jahr? Wo müssen wir noch besser werden, auch gerade in der Zusammenarbeit untereinander, damit wir dann die kommenden Monate die Dinge beschließen können im Parlament, sodass Bürgerinnen und Bürger, sodass Unternehmen alle das auch spüren, dass wir die Zukunftsfähigkeit Deutschlands organisieren und Deutschland tatsächlich auch voranbringen.
2: An der Kasse, im Biergarten oder bei der Ernte. Minijobber sind auch in Sachsen in vielen Branchen kaum wegzudenken. Das geplante Aus der Minijobs im Zuge der Rentenreform sorgt deshalb für gewaltige Kritik. Der Einzelhandel etwa warnt vor höheren Kosten und weniger Flexibilität. Hauptgeschäftsführer René Glaser sagte uns:
4: Viele Menschen nutzen bewusst Minijobs, weil sie einfach zu ihrem Leben passen. Hier denke ich besonders an Studenten, an Eltern, pflegende Rentner oder Beschäftigte mit Hauptjob. Die Vorstellung, diese Menschen können problemlos mehr Stunden arbeiten oder Einkommensverluste hinnehmen, verkennt die Realität deutlich.
2: Die Games-Branche ist heute ein milliardenschwerer Wirtschaftszweig. Das hat Bundespräsident Steinmeier bei der Gamescom in Köln betont. Er machte klar, das Klischee vom nerdigen Teenager, der in der dunklen Bude zockt, hat nichts mit der Wirklichkeit zu tun. Games sind längst in der Mitte unserer Gesellschaft angekommen, so Steinmeier. Und die Entwickler treiben nicht nur den Fortschritt in ihrer Branche voran, sondern zum Beispiel auch in der Medizin, im Fahrzeugdesign und der Architektur. Großeinsatz an einer Schule im brandenburgischen Gosen-Neu-Zittau. Dort sind zwei Menschen getötet worden. Laut Märkischer Allgemeinen starben eine 18-jährige Schülerin und ein 30-jähriger Mann. Ein 19-jähriger wurde festgenommen. Er soll der Ex-Freund der Schülerin sein. Die Linke macht sich erneut für einen bundesweiten Mietendeckel stark. Sie sieht sich dadurch ein neues Gutachten bestätigt. Das sagt, ein Mietendeckel wäre mit dem Grundgesetz vereinbar. Dass so eine Begrenzung der Mieten kommt, ist aktuell aber sehr, sehr unwahrscheinlich. Der SC Freiburg spielt auch diese Saison international. Auch im Quali-Rückspiel für die Conference League schlugen die Freiburger Motherwell aus Schottland deutlich. Endstand 4:1. Im Hinspiel hatte der SC die Tür in die Ligaphase mit einem 3:1 bereits weit aufgestoßen. 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
5: Auf der A4 Chemnitz Richtung Dresden steht zwischen Chemnitz Ost und Frankenberg ein unbeleuchtetes Fahrzeug auf der Straße. Die A9 Berlin Richtung Halle-Leipzig ist zwischen Halle und Wiedemar nach einem Unfall gesperrt. Auf der A72 Zwickau Richtung Chemnitz ist in Höhe Stolberg West die rechte Spur wegen eines defekten LKW gesperrt. In Feldschlösschen ist die Radeberger Straße zwischen an der Knorpelschenke und dem Grenzweg nach einem Unfall dicht. Und in Dresden ist die Fähre F14 zwischen Pillnitz und Kleinschachwitz bis auf Weiteres außer Betrieb. Geblitzt wird in Oschatz auf der Dresdner Straße Richtung Lonnewitz. Staus und Blitzer immer melden an unsere kostenfreie Hotline 0800 0815 200. Das Wetter im Freistaat. Viele Wolken gibt es in den nächsten Stunden, Regen ist aber keiner dabei. Die Temperaturen sinken in der Nacht auf 20 bis 15 Grad. Morgen sind dann weiter viele Wolken unterwegs. Erst vereinzelt gibt es Schauer, später öfter und ab und zu auch mal ein Gewitter. Die Höchstwerte liegen bei bis zu 29 Grad.
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1: Auf der A72 Zwickau Richtung Chemnitz ist in Höhe Stolberg West die rechte Spur wegen eines defekten LKW gesperrt. Auf der A72 Chemnitz Richtung Leipzig liegen zwischen Espenhain-Kitscher und Röther Reifenteile auf der Straße. Und in Dresden ist die Fähre F14 zwischen Pillnitz und Kleinschachwitz bis auf Weiteres außer Betrieb. Geblitzt wird in Oschatz auf der Dresdner Straße Richtung Lonnewitz. Staus und Blitzer immer melden an unsere kostenfreie Hotline 0800 0815 200. Das Wetter im Freistaat. Viele Wolken gibt es in den nächsten Stunden, Regen ist aber keiner dabei. Die Temperaturen sinken in der Nacht auf 20 bis 15 Grad. Morgen sind dann weiter viele Wolken unterwegs. Erst vereinzelt gibt es Schauer, später öfter und ab und zu auch mal ein Gewitter. Die Höchstwerte liegen bei bis zu 29 Grad.
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2: Um 23 Uhr. Ich bin Cornelius Dreger. Rente, Steuern, weniger Bürokratie. Die Liste an Reformen ist lang und Union und SPD wollen bei der Umsetzung Gas geben. Beide Fraktionen beraten bei einem zweitägigen Treffen über den weiteren Kurs. Die Koalition steht enorm unter Zugzwang, jetzt zu liefern. Unionsfraktionschef Thorsten Frey will mit klarem Fokus in den Herbst gehen.
3: Das bedeutet eben auch, dass wir als die beiden regierungstragenden Fraktionen gemeinsam diesen Weg miteinander gehen, der auch Zumutungen enthält. Für die ein oder andere Fraktion, für einen Teil der Bürgerinnen und Bürger unserer Gesellschaft. Aber er ist eben auch notwendig, um unser Land wieder voranzubringen.
2: Spektakulärer Einsatz in der sächsischen Schweiz. Ein Hubschrauber fliegt jetzt umgestürzte Bäume aus dem Unwettergebiet bei Rathen aus. Sachsenforst hat dafür extra eine österreichische Spezialfirma angeheuert. Die Arbeiten müssen zügig gehen, damit die Bäume keine Borkenkäfer anziehen. Zugleich sagt Umweltminister Georg Ludwig von Breitenbuch:
4: Es sind ja auch gefährliche Situationen, in denen die Männer und Frauen sich hier stellen, in den Felsen mit Bäumen unter Spannung etc. Und ich bin wirklich froh, wenn das alles gut über die Bühne ist. Und da hilft natürlich auch der Hubschrauber, Gefahren zu mindern und abgesichert das Holz aus dem Wald zu bringen.
2: Bezahlbare Wohnungen zu finden, ist für viele Menschen ein Problem. Die Linke macht sich daher jetzt erneut für einen bundesweiten Mietendeckel stark. Jana Klonikowski.
5: Genau, und sie untermauert ihre Forderung mit einem neuen Gutachten, das sie selbst in Auftrag gegeben hat. Das sagt, ein Mietendeckel wäre mit dem Grundgesetz vereinbar, also kein unverhältnismäßiger Eingriff in die Eigentumsfreiheit. Die Linke will jetzt per Bundestagsantrag die Regierung dazu bringen, einen Mietendeckel vorzulegen. Das hat aber im Prinzip keine Aussicht auf Erfolg. Kritiker sagen auch, durch einen Mietendeckel würde der Bau von neuen Wohnungen abgewürgt, weil es eben keine Anreize zum Vermieten mehr gibt.
2: An einer Schule im brandenburgischen Gosen-Neu-Zittau sind zwei Menschen getötet worden. Die Polizei geht von einer Beziehungstat aus. Ein 19-jähriger Verdächtiger wurde festgenommen. Laut Märkischer Allgemeiner soll es sich bei den Opfern um seine 18-jährige Ex-Freundin und um einen 30-jährigen handeln. Der Fahrplan steht für die neue Saison der Fußball-Champions League. Die Bayern haben für die Ligaphase unter anderem Arsenal und Man United zugelost bekommen. Dortmund kriegt es mit Inter Mailand zu tun, Leipzig trifft auf Real Madrid, Stuttgart auf Atletico. In weniger als 2 Wochen geht's los. 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
6: Auf der A72 Zwickau Richtung Chemnitz ist in Höhe Stolberg-West die rechte Spur wegen eines kaputten LKW gesperrt. Auf der A72 Chemnitz Richtung Leipzig liegen zwischen Espenhain-Kitscher und Röther Reifenteile auf der Straße. Und in Dresden ist die Fähre F14 zwischen Pillnitz und Kleinschachwitz bis auf Weiteres außer Betrieb. Geblitzt wird in Oschatz auf der Dresdner Straße Richtung Lonnewitz. Staus und Blitzer immer melden an unsere kostenfreie Hotline 0800 0815 200. Das Wetter im Freistaat. Viele Wolken gibt es in den nächsten Stunden, Regen ist aber keiner dabei. Die Temperaturen sinken in der Nacht auf 20 bis 15 Grad. Morgen sind dann weiter viele Wolken unterwegs. Erst vereinzelt gibt es Schauer, später öfter und ab und zu auch mal ein Gewitter. Die Höchstwerte liegen bei bis zu 29 Grad.
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1: Auf der A72 Chemnitz Richtung Leipzig liegen zwischen Espenhain-Kitscher und Röther Reifenteile auf der Straße. In Dresden ist die Fähre F14 zwischen Pillnitz und Kleinschachwitz bis auf Weiteres außer Betrieb. Geblitzt wird in Oschatz auf der Dresdner Straße Richtung Lonnewitz. Staus und Blitzer immer melden an unsere kostenfreie Hotline 0800 0815 200. Das Wetter im Freistaat. Viele Wolken gibt es in den nächsten Stunden, Regen ist aber keiner dabei. Die Temperaturen sinken in der Nacht auf 20 bis 15 Grad. Morgen sind dann weiter viele Wolken unterwegs. Erst vereinzelt gibt es Schauer, später öfter und ab und zu auch mal ein Gewitter. Die Höchstwerte liegen bei bis zu 29 Grad.
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2: Um 0 Uhr. Ich bin Cornelius Dreger. Schwarz-Rot will in Sachen Reformen Tempo machen. Nach der Klausurtagung der Bundesregierung sitzen die Fraktionen von Union und SPD jetzt 2 Tage lang zusammen. Sie wollen den weiteren Fahrplan abstecken, wie die Reformen, etwa Rente oder Steuer, umgesetzt werden. Die Politikwissenschaftlerin Ursula Münch sagt im Ersten, dass wir diese Aufbruchssignale schon öfter gehört haben. Aber
3: dieses Mal könnte es wirklich klappen, weil man im Grunde ja auch eine Besonderheit hat. Man hat zum einen diese Landtagswahlen vor sich, aber zum anderen bekommt man endlich ein bisschen Rückendeckung durch die Wirtschaftsdaten. Und ich hatte den Eindruck, dass das ja vielleicht geradezu beflügelt hat.
2: An der Kasse, im Biergarten oder bei der Ernte. Minijobber sind auch in Sachsen in vielen Branchen kaum wegzudenken. Das geplante Aus der Minijobs im Zuge der Rentenreform sorgt deshalb für gewaltige Kritik. Der Einzelhandel etwa warnt vor höheren Kosten und weniger Flexibilität. Hauptgeschäftsführer René Glaser sagte uns:
4: Viele Menschen nutzen bewusst Minijobs, weil sie einfach zu ihrem Leben passen. Hier denke ich besonders an Studenten, an Eltern, pflegende Rentner oder Beschäftigte mit Hauptjob. Die Vorstellung, diese Menschen können problemlos mehr Stunden arbeiten oder Einkommensverluste hinnehmen, verkennt die Realität deutlich.
2: Nach der heftigen Flutwelle in Nepal werden weiter hunderte Menschen vermisst. Darunter sind auch mindestens 8 Deutsche, so die nepalesische Tourismusbehörde. Fast 400 Menschen kamen ums Leben. Die Flut hatte ganze Dörfer mitgerissen und unter anderem auch einen Ort getroffen, von dem aus viele Trekkingrouten starten. Die Rettungskräfte suchen fieberhaft nach Überlebenden. Experten gehen davon aus, dass ein Gletscherabbruch in einen Fluss das Unglück ausgelöst hat. Nach der Sonnenfinsternis über Deutschland gibt's das nächste Himmelsspektakel. Am frühen Morgen steht eine partielle Mondfinsternis an. Dabei schiebt sich die Erde zwischen Mond und Sonne. Der Mond wird verdunkelt und wirkt auch etwas rötlich. Der Höhepunkt ist gegen 6. Der Spielplan für die neue Fußball-Champions-League-Saison steht. Und die deutschen Teams haben einige dicke Brocken zugelost bekommen. Sowohl die Bayern als auch Dortmund treffen in der Ligaphase auf Vorjahresfinalist Arsenal London. Außerdem hat der BVB auch eine weite Reise zum aserbaidschanischen Debütanten Sabah FK vor sich. RB Leipzig hat mit Man City und Real Madrid 2 absolute Top-Teams vor der Brust. Stuttgart trifft unter anderem auf Atletico Madrid und Galatasaray. 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
5: Auf der A72 Chemnitz Richtung Leipzig liegen zwischen Espenhain-Kitscher und Röther Reifenteile auf der Straße. In Dresden ist die Fähre F14 zwischen Pillnitz und Kleinschachwitz bis auf Weiteres außer Betrieb. Geblitzt wird in Oschatz auf der Dresdner Straße Richtung Lonnewitz. Staus und Blitzer immer melden an unsere kostenfreie Hotline 0800 0815 200. Das Wetter im Freistaat. Viele Wolken gibt es in den nächsten Stunden, Regen ist aber keiner dabei. Die Temperaturen sinken in der Nacht auf 20 bis 15 Grad. Morgen sind dann weiter viele Wolken unterwegs. Erst vereinzelt gibt es Schauer, später öfter und ab und zu auch mal ein Gewitter. Die Höchstwerte liegen bei bis zu 29 Grad.
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1: Um 0.30 Uhr. Ich bin Cornelius Dreger. Schwarz-Rot will in Sachen Reformen Tempo machen. Nach der Klausurtagung der Bundesregierung sitzen die Fraktionen von Union und SPD jetzt 2 Tage lang zusammen. Sie wollen den weiteren Fahrplan abstecken, wie die Reformen, etwa Rente oder Steuer, umgesetzt werden. Die Politikwissenschaftlerin Ursula Münch sagt im Ersten, dass wir diese Aufbruchssignale schon öfter gehört haben. Aber
2: dieses Mal könnte es wirklich klappen, weil man im Grunde ja auch eine Besonderheit hat. Man hat zum einen diese Landtagswahlen vor sich, aber zum anderen bekommt man endlich ein bisschen Rückendeckung durch die Wirtschaftsdaten. Und ich hatte den Eindruck, dass das ja vielleicht geradezu beflügelt hat.
1: An der Kasse, im Biergarten oder bei der Ernte. Minijobber sind auch in Sachsen in vielen Branchen kaum wegzudenken. Das geplante Aus der Minijobs im Zuge der Rentenreform sorgt deshalb für gewaltige Kritik. Der Einzelhandel etwa warnt vor höheren Kosten und weniger Flexibilität. Hauptgeschäftsführer René Glaser sagte uns:
3: Viele Menschen nutzen bewusst Minijobs, weil sie einfach zu ihrem Leben passen. Hier denke ich besonders an Studenten, an Eltern, pflegende Rentner oder Beschäftigte mit Hauptjob. Die Vorstellung, diese Menschen können problemlos mehr Stunden arbeiten oder Einkommensverluste hinnehmen, verkennt die Realität deutlich.
1: Nach der heftigen Flutwelle in Nepal werden weiter hunderte Menschen vermisst. Darunter sind auch mindestens 8 Deutsche, so die nepalesische Tourismusbehörde. Fast 400 Menschen kamen ums Leben. Die Flut hatte ganze Dörfer mitgerissen und unter anderem auch einen Ort getroffen, von dem aus viele Trekkingrouten starten. Die Rettungskräfte suchen fieberhaft nach Überlebenden. Experten gehen davon aus, dass ein Gletscherabbruch in einen Fluss das Unglück ausgelöst hat. Nach der Sonnenfinsternis über Deutschland gibt's das nächste Himmelsspektakel. Am frühen Morgen steht eine partielle Mondfinsternis an. Dabei schiebt sich die Erde zwischen Mond und Sonne. Der Mond wird verdunkelt und wirkt auch etwas rötlich. Der Höhepunkt ist gegen 6. Der Spielplan für die neue Fußball-Champions-League-Saison steht. Und die deutschen Teams haben einige dicke Brocken zugelost bekommen. Sowohl die Bayern als auch Dortmund treffen in der Ligaphase auf Vorjahresfinalist Arsenal London. Außerdem hat der BVB auch eine weite Reise zum aserbaidschanischen Debütanten Sabah FK vor sich. RB Leipzig hat mit Man City und Real Madrid 2 absolute Top-Teams vor der Brust. Stuttgart trifft unter anderem auf Atletico Madrid und Galatasaray. 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
4: Im Saalekreis liegt zwischen dem Abzweig nach Lennewitz und Kauern ein angefahrenes Reh auf der Straße. In Dresden ist die Fähre F14 zwischen Pillnitz und Kleinschachwitz bis auf Weiteres außer Betrieb. Geblitzt wird in Oschatz auf der Dresdner Straße Richtung Lonnewitz. Staus und Blitzer immer melden an unsere kostenfreie Hotline 0800 0815 200. Das Wetter im Freistaat. Viele Wolken gibt es heute. Am Anfang kommt nur vereinzelt ein Schauer runter. Am Nachmittag werden die Schauer dann häufiger und ab und zu ist

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3: Um 1 Uhr. Ich bin Cornelius Dreger. Union und SPD wollen den weiteren Reformfahrplan abklären. Bei der zweitägigen Klausur der Koalitionsfraktionen geht es unter anderem um die Rente. Da will die SPD das Rentenpaket entschärfen, etwa mit Blick auf das geplante Aus der Rente mit 63. Bei der Einkommenssteuer will die Union mehr Entlastung. SPD-Fraktionschef Matthias Miersch sieht in dem Treffen auch die Möglichkeit für eine Zwischenbilanz.
4: Was lief gut im vergangenen Jahr? Wo müssen wir noch besser werden, auch gerade in der Zusammenarbeit untereinander, damit wir dann die kommenden Monate die Dinge beschließen können im Parlament, sodass Bürgerinnen und Bürger, sodass Unternehmen alle das auch spüren, dass wir die Zukunftsfähigkeit Deutschlands organisieren und Deutschland tatsächlich auch voranbringen.
3: Nach der verheerenden Sturzflut in Nepal werden auch mehrere Deutsche vermisst. Mindestens 8 sind es, so die nepalesische Tourismusbehörde. Durch die Fluten kamen bislang fast 400 Menschen ums Leben. Mehr als 1000 werden vermisst, darunter viele Touristen. Fabian Hoffmann.
5: Die Flut hatte unter anderem einen Ort getroffen, von dem aus viele Trekkingrouten starten. Die Rettungskräfte suchen fieberhaft nach Überlebenden. Auf Videos im Netz ist zu sehen, wie die Welle zahlreiche Häuser, Straßen und Brücken, ja ganze Dörfer mit sich reißt. Experten gehen davon aus, dass ein Gletscherabbruch in einen Fluss das Unglück ausgelöst hat.
3: Die sogenannte Gruppe der Sparsamen will, dass die EU weniger Geld ausgibt. Deutschland und 5 weitere Länder fordern mehrere 100 Milliarden Euro weniger als von der EU-Kommission vorgeschlagen. Geld müsse vor allem für Verteidigung, Wettbewerbsfähigkeit und Migration ausgegeben werden, heißt es. Spektakulärer Einsatz in der sächsischen Schweiz. Ein Hubschrauber fliegt jetzt umgestürzte Bäume aus dem Unwettergebiet bei Rathen aus. Sachsen-Forst hat dafür extra eine österreichische Spezialfirma angeheuert. Die Arbeiten müssen zügig gehen, damit die Bäume keine Borkenkäfer anziehen. Zugleich sagt Umweltminister Georg Ludwig von Breitenbuch.
6: Es sind ja auch gefährliche Situationen, in denen die Männer und Frauen sich hier stellen, in den Felsen mit Bäumen unter Spannung etc. Und ich bin wirklich froh, wenn das alles gut über die Bühne ist. Und da hilft natürlich auch der Hubschrauber, Gefahren zu mindern und abgesichert das Holz aus dem Wald zu bringen.
3: Der SC Freiburg spielt auch diese Saison international. Auch im Quali-Rückspiel für die Conference League schlugen die Freiburger Motherwell aus Schottland deutlich. Endstand 4:1. Im Hinspiel hatte der SC die Tür in die Ligaphase mit einem 3:1 bereits weit aufgestoßen. 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
7: Im Saalekreis, Vorsicht, zwischen dem Abzweig nach Lennewitz und Kauern liegt ein angefahrenes Reh auf der Straße. Und in Dresden ist die Fähre F14 zwischen Pillnitz und Kleinschachwitz bis auf Weiteres außer Betrieb. Geblitzt wird in Oschatz auf der Dresdner Straße Richtung Lonnewitz. Staus und Blitzer immer melden an unsere kostenfreie Hotline 0800 0815 200. Das Wetter im Freistaat. Viele Wolken gibt es heute. Am Anfang kommt nur vereinzelt ein Schauer runter. Am Nachmittag werden die Schauer dann häufiger und ab und zu ist auch mal ein Gewitter dabei. Und später wird zwischendurch auch wieder die Sonne rauskommen. Die Höchstwerte liegen bei 27 bis 29 Grad. Morgen dann Sonne und Wolken, nur vereinzelt Schauer bei bis zu 26 Grad.
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6: Um 1.30 Uhr. Ich bin Cornelius Dreger. Union und SPD wollen den weiteren Reformfahrplan abklären. Bei der zweitägigen Klausur der Koalitionsfraktionen geht es unter anderem um die Rente. Da will die SPD das Rentenpaket entschärfen, etwa mit Blick auf das geplante Aus der Rente mit 63. Bei der Einkommenssteuer will die Union mehr Entlastung. SPD-Fraktionschef Matthias Miersch sieht in dem Treffen auch die Möglichkeit für eine Zwischenbilanz.
7: Was lief gut im vergangenen Jahr? Wo müssen wir noch besser werden, auch gerade in der Zusammenarbeit untereinander, damit wir dann die kommenden Monate die Dinge beschließen können im Parlament, sodass Bürgerinnen und Bürger, sodass Unternehmen alle das auch spüren, dass wir die Zukunftsfähigkeit Deutschlands organisieren und Deutschland tatsächlich auch voranbringen.
6: Nach der verheerenden Sturzflut in Nepal werden auch mehrere Deutsche vermisst. Mindestens 8 sind es, so die nepalesische Tourismusbehörde. Durch die Fluten kamen bislang fast 400 Menschen ums Leben. Mehr als 1000 werden vermisst, darunter viele Touristen. Fabian Hoffmann.
8: Die Flut hatte unter anderem einen Ort getroffen, von dem aus viele Trekkingrouten starten. Die Rettungskräfte suchen fieberhaft nach Überlebenden. Auf Videos im Netz ist zu sehen, wie die Welle zahlreiche Häuser, Straßen und Brücken, ja ganze Dörfer mit sich reißt. Experten gehen davon aus, dass ein Gletscherabbruch in einen Fluss das Unglück ausgelöst hat.
6: Die sogenannte Gruppe der Sparsamen will, dass die EU weniger Geld ausgibt. Deutschland und 5 weitere Länder fordern mehrere 100 Milliarden Euro weniger als von der EU-Kommission vorgeschlagen. Geld müsse vor allem für Verteidigung, Wettbewerbsfähigkeit und Migration ausgegeben werden, heißt es. Spektakulärer Einsatz in der sächsischen Schweiz. Ein Hubschrauber fliegt jetzt umgestürzte Bäume aus dem Unwettergebiet bei Rathen aus. Sachsenforst hat dafür extra eine österreichische Spezialfirma angeheuert. Die Arbeiten müssen zügig gehen, damit die Bäume keine Borkenkäfer anziehen. Zugleich sagt Umweltminister Georg Ludwig von Breitenbuch.
9: Es sind ja auch gefährliche Situationen, in denen die Männer und Frauen sich hier stellen, in den Felsen mit Bäumen unter Spannung etc. Und ich bin wirklich froh, wenn das alles gut über die Bühne ist. Und da hilft natürlich auch der Hubschrauber, Gefahren zu mindern und abgesichert das Holz aus dem Wald zu bringen.
6: Der SC Freiburg spielt auch diese Saison international. Auch im Quali-Rückspiel für die Conference League schlugen die Freiburger Motherwell aus Schottland deutlich. Endstand 4:1. Im Hinspiel hatte der SC die Tür in die Ligaphase mit einem 3:1 bereits weit aufgestoßen. 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
10: Im Saalekreis liegt zwischen dem Abzweig nach Lennewitz und Kauern, Vorsicht, ein angefahrenes Reh auf der Straße. In Dresden ist die Fähre F14 zwischen Pillnitz und Kleinschachwitz bis auf Weiteres außer Betrieb. Geblitzt wird in Oschatz auf der Dresdner Straße Richtung Lonnewitz. Staus und Blitzer immer melden an unsere kostenfreie Hotline 0800 0815 200. Das Wetter im Freistaat. Viele Wolken gibt es heute. Am Anfang kommt nur vereinzelt ein Schauer runter. Am Nachmittag werden die Schauer dann häufiger und ab und zu ist auch mal ein Gewitter dabei. Und später wird zwischendurch auch wieder die Sonne rauskommen. Die Höchstwerte liegen bei 27 bis 29 Grad. Morgen dann Sonne und Wolken, nur vereinzelt Schauer bei bis zu 26 Grad.
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3: Um 2 Uhr. Ich bin Cornelius Dreger. Rente, Steuern, weniger Bürokratie. Die Liste an Reformen ist